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0: Laptop und Lederhose.
1: Ich behaupte, das ist der offizielle Werbespruch vom Freistaat Bayern.
2: Das hat doch irgendein Politiker mal gedroppt, glaube ich. Laptop und Lederhosen. Der ist schon so alt, weil ich meine, wer hat denn noch einen Laptop? Wir haben doch mittlerweile Smartphone. Also wenn, dann müsstest du Lederhosen und Smartphone
1: heißen.
2: Naja,
1: aber daheim, also du hast ja auch einen Laptop.
2: Nicht in der Lederhosen. In der Lederhosen habe ich ein Handy. Oder ein Smartphone in dem Fall.
1: Deswegen Laptop und Lederhose,
2: so,
1: nicht
2: und
1: Laptop in der Lederhose. Also, lockert ein München.
2: Nein, ich sag, dass es fake ist. Bayern ist so cool, wir brauchen noch nicht mal einen Slogan.
1: Alles klar, ich löse auf, dass es
3: fake
2: ist.
1: Bayern hat als eins der wenigen Bundesländer gar keinen Spruch.
2: Siehst du?
1: Die anderen zum Beispiel haben sowas wie "An Hessen führt kein Weg vorbei" oder auch für Niedersachsen "Das ist groß".
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0: 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Und jetzt viel Spaß. 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
1: Im Studio Anna Löwer. Als Reaktion auf den tödlichen Anschlag auf den CSD in Berlin hat Bundesinnenminister Dobrindt jetzt in der Bild ein Sicherheitspaket angekündigt. Demnach soll das Jugendstrafrecht verschärft werden. Außerdem will Dobrindt stärker auf Fußfesseln und die umstrittene Präventivhaft setzen. Die Hängepartie beim Posten des Verkehrsministers ist vorbei. Steffen Bilger übernimmt das Amt von Patrick Schnieder, wie Kanzler Merz mitgeteilt hat. Außerdem wird Franziska Hoppermann neue Generalsekretärin für Carsten Linnemann, der ins Gesundheitsministerium wechselt. Neben Spanien und Frankreich brennen nun auch Wälder in Portugal. Seit dem Nachmittag kämpfen vor allem im Norden und in der Mitte des Landes über 1000 Einsatzkräfte gegen die Flammen, unter anderem mit Löschflugzeugen. Wegen des heißen Wetters herrscht fast überall im Land eine sehr hohe Brandgefahr. Der Porsche-Vorstand hat sich mit dem Betriebsrat geeinigt. Die beiden Standorte im Raum Stuttgart werden bis 2035 gesichert. Dafür investiert der Konzern auch über 2 Milliarden Euro. Gleichzeitig sollen bis dahin aber auch 5000 weitere Stellen sozialverträglich abgebaut werden.
2: Verkehr. Wir sagen herzlich willkommen an Tag 2. Es geht rein in den Dienstag. Einen wunderschönen
3: guten Morgen.
2: Ich hoffe, ihr habt gut geschlafen. Ja, ihr seid fit, ihr habt Lust auf die Sachen, die heute anstehen. Und das Gute ist, ihr kommt schon mal super rein, denn es ist nichts los, es rollt.
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2: Dann gerne anrufen, wenn ihr was für uns habt. Eben den ersten Blitzer oder vielleicht doch die erste Verkehrsmeldung. 93.3 gilt natürlich auch für WhatsApp.
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2: Ich habe die Woche irgendwas von Hitze gehört. Gestern war es auf jeden Fall nicht so warm.
3: Ja, es war ein Mischmasch, aber heute kommt die Sonne raus.
2: Ja.
3: 29 Grad
2: wow.
3: Haben wir. Also Mittagspause an der Isar oder einfach nur draußen spazieren gehen, ist auf jeden Fall drin.
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2: Na dann rein mit euch. Einen wunderschönen
3: guten Morgen.

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1: Neue Woche.
2: Neues Glück.
1: Die ersten Punkte werden geholt heute Morgen von René. Guten Morgen.
3: Ja, guten Morgen zusammen.
1: Hier kommt dein Zufallsgenerator und der entscheidet, mit welchem Buchstaben du zocken wirst.
0: V.
1: Wie Viktor.
2: Eine Stadt mit V.
3: Venedig.
2: Ein Land.
3: Venezuela.
2: Ein Beruf.
3: Rasenbauer.
2: Eine Marke?
3: Louis Vuitton.
2: Ein weiblicher Vorname?
3: Also?
2: Das schenkst du deiner Freundin?
3: Eine Vase.
2: Ein Elektrogerät?
3: Hip.
2: Eine Eissorte?
1: Und da ist die Zeit leider vorbei. Aber Das war schon mal ein ganz guter Wochenstart. Herzlichen Glückwunsch, René. Du hast 5 Punkte geholt. Pass auf.

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5: Im Studio Anna Löwer. Als Reaktion auf den tödlichen Anschlag auf den CSD in Berlin hat Bundesinnenminister Dobrindt jetzt in der Bild ein Sicherheitspaket angekündigt. Demnach soll das Jugendstrafrecht verschärft werden. Außerdem will Dobrindt stärker auf Fußfesseln und die umstrittene Präventivhaft setzen. Die Hängepartie beim Posten des Verkehrsministers ist vorbei. Steffen Bilger übernimmt das Amt von Patrick Schnieder, wie Kanzler Merz mitgeteilt hat. Außerdem wird Franziska Hoppermann neue Generalsekretärin für Carsten Linnemann, der ins Gesundheitsministerium wechselt. Neben Spanien und Frankreich brennen nun auch Wälder in Portugal. Seit dem Nachmittag kämpfen vor allem im Norden und in der Mitte des Landes über 1000 Einsatzkräfte gegen die Flammen, unter anderem mit Löschflugzeugen. Wegen des heißen Wetters herrscht fast überall im Land eine sehr hohe Brandgefahr. Der Porsche-Vorstand hat sich mit dem Betriebsrat geeinigt. Die beiden Standorte im Raum Stuttgart werden bis 2035 gesichert. Dafür investiert der Konzern auch über 2 Milliarden Euro. Gleichzeitig sollen bis dahin aber auch 5000 weitere Stellen sozialverträglich abgebaut werden.
6: Verkehr. Alles entspannt zum Start in diesen Dienstag. Kurz nach 5:30 nichts los.
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6: So, hier schnell die Nummer 93 3 93 3, da einfach anrufen oder eine WhatsApp durchhauen, wenn ihr was für uns habt.
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8: Nehmt die Sonnenbrille heute mit und cremt euch gut ein, denn wir bekommen 29 Grad und Sonnenschein pur.
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3: Es geht rein in den Dienstag. Schön, dass ihr dabei seid. Einen wunderschönen

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3: Es geht rein in den Dienstag. Schön, dass ihr dabei seid. Einen wunderschönen
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0: wegen Minderjährige haben nichts zu melden.
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0: Zumindest laut meiner Behauptung sieht der Fall ganz anders aus. Ich behaupte nämlich, Jugendliche haben mehr Urlaubsanspruch als Erwachsene.
2: Davon habe ich noch nie gehört. Ne? Also, wenn Jugendliche quasi jetzt, sage ich mal, mit 16 oder so eine Ausbildung starten, ne?
0: Zum Beispiel, ja.
2: Dann hat man aber, glaube ich, ganz normal, vielleicht sogar dummerweise, glaube ich, weniger Urlaubstage als jemand, der jetzt schon seit 10 Jahren arbeitet. Deswegen, also ich habe noch nie davon gehört. Ich sage Fake.
0: Okay.
2: Aber wenn das so ist, dann würde ich mich da auch mal rein recherchieren, wenn ich gerade mit 16 eine Ausbildung mache, weil das ist sehr mindblowing.
0: Okay, dann fang schon mal an zu recherchieren, denn Jugendliche haben mehr Urlaubsanspruch als Erwachsene, behaupte ich. Und das ist
1: Fakt.
0: Ja. Bis 16 Jahre sind es 30 Tage im Jahr. Danach geht es immer weiter runter. Wenn man erwachsen ist, dann hat man nur mindestens 24 Tage Urlaub.
2: Das ist mindblowing. Also wenn ihr die nicht eh schon habt, dann holt ihr euch rein.
0: Nochmal jugendlich sein, das wär's.
2: Oh.

0: hier ist euer Start in den Tag, einen wunderschönen.
1: Guten Morgen.
0: Jetzt mit unseren. Soundcheck kommt heute von Lloyd zusammen mit David Puentes und heißt Golden Summer.
1: Ja, und ich sag's euch, wenn ihr mit euren Freunden noch einen Roadtrip plant diesen Sommer, dann braucht ihr diesen Song auf eurer Playlist, denn der hat alles, was man so braucht für so einen Song, den man mitgröllen möchte im Auto. Einen guten Text und einen guten Vibe.
0: Und mehr gibt's eigentlich nicht zu sagen. Jetzt viel Spaß mit Golden Summer von Lloyd und David Puentes. 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
6: In den Sommerferien einfach mal entspannt mit der S-Bahn unterwegs sein, das wird leider nicht ganz so easy werden. Ole, es gibt mal wieder neue Baustellen.
7: Ja, besonders heftig wird es zwischen dem 18. und dem 25. August sowie nochmal Anfang September. Wegen Arbeiten für die zweite Stammstrecke fahren viele Linien nur eingeschränkt, einige enden früher oder fallen auf Teilstrecken komplett aus. Und für Pendler in Leim gibt es dann gleich auch die nächste schlechte Nachricht. Ab dem 25. August halten die S-Bahn stadteinwärts dort für wahrscheinlich 2 Jahre nicht mehr. Der Bahnsteig wird nämlich abgerissen und neu gebaut. Auch die S8 zum Flughafen ist in den Ferien mehrfach unterbrochen. Also am besten immer schön vorher schauen, was so fährt und was nicht.
6: Mach mal.
7: Dann hat unser Stadtrat parteiübergreifend Unterstützung für unsere französische Partnerstadt Bordeaux gefordert. Hintergrund sind die schweren Waldbrände in der Region. Jetzt soll geprüft werden, welche Hilfe genau gebraucht wird. Denkbar sind zum Beispiel Unterstützung im Brand- und Katastrophenschutz, technische Hilfe oder logistische Unterstützung. Außerdem soll ein Spendenkonto eingerichtet werden, damit auch wir helfen können. Und wer seit April Venedigs Altstadt sehen wollte, musste zahlen. Da gab es bis Montag nämlich eine Testphase, um einen nachhaltigen und bewussten Tourismus zu fördern, sagt die Stadt. Seit gestern ist die Testphase rum. 650.000 Tickets wurden insgesamt gekauft. Unklar ist jetzt, wie das Ganze weitergeht. Der Zugang bleibt erstmal wieder kostenlos. Venedig hat in den letzten Jahren ja viele Probleme mit Massentourismus gehabt.
6: Der hilft eigentlich nur, wenn man ein eigenes Boot hat. Einfach da mit dem eigenen Boot hinfahren und dann geht das.
7: Ja.
6: Verkehr. Es ist die Chili-Willy-Zeit hier bei uns in der City, kurz nach 6 und ihr kommt aktuell super durch.
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6: Aber es ist auch die Zeit, in der die meisten Blitzer eintrudeln. Wie zum Beispiel von Mara und Paul gemeldet unter Haching-Grünauer Allee, 30er-Zone, Putzbrunn-Münchner Straße und in Heidhausen in der Ismaninger. Kommt noch mehr dazu, dann ruft gerne durch oder schickt uns eine WhatsApp. 93 3 93 3.
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10: Nach dem kurzen Grau wird es jetzt wieder richtig schön. Die Sonne scheint heute komplett und 29 Grad bekommen wir.
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6: Tag 2 steht an. Wir schicken euch rein in den Dienstag. Einen wunderschönen
10: guten Morgen, ihr Lieben. Es gibt aktuell richtig viele Reisetrends, weil ja auch ganz viele Leute unterwegs sind. Und die interessantesten, die hört ihr gleich bei uns in 10 Minuten.
6: Ja, und warum ihr bei mir eine Jacke braucht, das erklären wir, wie gesagt, gleich.

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0: der Aktive oder der Strandurlauber sind von gestern.
1: Und somit herzlich willkommen an diesem Dienstag. Hier ist Energy. Immer die besten neuen Hits. Einen wunderschönen an euch.
0: Guten Morgen.
1: Ja, Urlaub kann man im Jahr 2026 auch ein bisschen trendfreundlicher machen, denn wir haben für euch die Reisetrends 2026 herausgefunden und da ist mir eins komplett ins Auge gestochen, was ich total fühle, und zwar Coolcation. Mhm. Coolcation heißt weg vom Strand, von der Hitze hin zur Kühle. Und ich muss ganz ehrlich sagen, ich finde das total spannend, Urlaub einfach mal in Skandinavien, Island oder in den Alpen zu machen, wo es halt einfach ein bisschen kühler ist. Mhm. Man hat Natur und frische Luft. Was natürlich nicht ist, was ich vorhin schon erwähnt hatte, sind die Sommervibes. Aber umso älter ich werde, umso mehr freue ich mich über Kälte.
0: Ja, ich habe auch eine Freundin, die macht sowas ganz gerne. Es läge mir aber nicht ferner tatsächlich.
1: Grüße.
0: Aber was ich auch immer wieder sehe, sind ganz viele Bekannte von mir, die machen so Retreats. Irgendwo auf Bali oder keine Ahnung, um zu meditieren und runterzukommen. Und das wäre dann die Quietcation, die auch total im Trend ist aktuell. Einfach mal so ein bisschen detoxen und weg vom Alltagsstress. Ist auch richtig nice.
1: Bin ich leider zu hippelig.
0: Ja, kann genau deswegen müsstest du da mal hin, um dich mal ein bisschen zu trainieren, Münch. So in deinen Brain reinzuschauen und meditieren und runterzukommen. Das, was meinst du, was das für bahnbrechende Wirkungen hätte?
1: Bahnbrechende Wirkung, schönes Stichwort. Klickt einfach mal auf Instagram, auf unseren Channel, denn da haben wir noch mehr Reisetipps für euch, Reisetrends, was im Jahr 2026 so in ist.

0: das hier, oh, es ist ekelhaft, das gibt's in den USA nicht.
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0: Zumindest wenn man meiner Behauptung Glauben schenken mag. Im Disneyland in den USA gibt es so gut wie keine Mücken. Fakt oder Fake?
2: Das fände ich irgendwie wild, wenn es die nicht geben würde, weil das heißt ja dann, dass die da irgendwie, was weiß ich, so eine komische Schutzschicht über diesem Disneyland haben.
0: Wer weiß?
2: So eine Kuppe, so eine Kugel oder so. Nee.
0: Mickey Mouse macht alles möglich.
2: Nein. Oder die haben halt irgendwie so vielleicht so was, was ich so Zitronella-Lampen oder so überall stehen, aber ich glaube nicht. Wobei, das ist Amerika und schon wieder so abwegig, dass es Fakt sein könnte. Ja. Was sage ich denn jetzt? Fakt, Mensch.
0: Okay, alles klar. Im Disneyland in den USA gibt es so gut wie keine Mücken, behaupte ich. Und das ist...
1: Fakt.
0: Ja, das liegt daran, dass alle Arten von Wasser immer in Bewegung sind. Mhm. Und man versprüht auch noch einen Hauch von Knoblaucharoma. Und das mögen Mücken überhaupt nicht. Und hilft natürlich auch gegen Vampire.
2: Genial. Zwei Fliegen mit einer Klappe.
0: Ja, Fliegen, Mücken, ja.
2: Mücken, alles...

0: Der Hotelbesuch, wie wir ihn kennen, verändert sich.
1: Denn die kleinen Mini-Shampoos, Duschgele oder Lotionflaschen, die viele ja so gerne mitgehen lassen, ich auch, sollen Schritt für Schritt verschwinden und ab 2030 dann verboten sein, weil es eben vermeidbarer Plastikmüll ist.
0: Ja, finde ich per se gut, muss aber auch dazu sagen, ich habe das sowieso schon seit Jahren oder selten halt einfach gesehen, dass dass die überhaupt noch gibt. Meistens hängen sie ja einfach nur so in der Dusche, so Fläschchen, und man kann das dann halt abpumpen, was ich irgendwie auch geiler finde.
1: Deswegen muss ich meinen größeren Koffer mitnehmen.
0: Wieso?
1: Damit ich die großen Flaschen in den Koffer reinkriege.
0: Mensch, angeblich sind ja schon diese kleinen Teile verboten,
1: dass
0: man die nicht mitnehmen darf.
1: Ich schreibe immer einen Zettel und sage, danke. 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
1: Im Büro nicht mehr alle 5 Minuten aufstehen, zum Drucker rennen oder sogar faxen. Ole, das wird jetzt ein bisschen mehr Realität bei uns in der Stadtverwaltung.
19: Ja, denn bald sollen interne Freigaben und Unterschriften grundsätzlich digital erfolgen.
1: Cool.
19: Das spart Zeit und erleichtert auch mobiles Arbeiten. Papier wird nur noch genutzt, wenn es gesetzlich vorgeschrieben oder aus anderen wichtigen Gründen nötig ist. Außerdem setzt die Stadt verstärkt auf einheitliche Softwarelösungen statt auf viele einzelne Spezialprogramme. So sollen Kosten gesenkt und Abläufe vereinfacht werden. Laut der Stadt profitieren davon nicht nur die Beschäftigten der Verwaltung, sondern natürlich auch wir Münchner durch schnellere Arbeitungen und modernere Services. Dann hat der Tierpark Hellerbrunn jetzt bestätigt, dass ihre Elefanten Kutemi schwanger ist.
1: Oh.
19: Bis das kleine Elefantenbaby tatsächlich das Licht der Welt erblickt, braucht es allerdings noch etwas Geduld. Der errechnete Geburtstermin liegt im August nächsten Jahres.
1: Wow, die muss ein bisschen was durchmachen, okay.
19: Definitiv. Und dann haben jetzt tausende Menschen auf Mallorca gegen Massentourismus demonstriert. Nach Polizeiangaben sind knapp 25.000 Menschen auf die Straße gegangen. Sie kritisieren vor allem steigende Mieten und zu wenig bezahlbaren Wohnraum. Die Veranstalter fordern weniger Ferienwohnungen und eine Begrenzung der Besucherzahlen. Ähnliche Proteste hat es in den vergangenen Monaten auch in anderen beliebten Urlaubszielen in Südeuropa gegeben.
1: Liebe Spanier, ich bin ja einer von euch. Ich werde wahrscheinlich Ende März wieder zum Mountainbiken vorbeikommen. Ich hoffe, ich werde nach wie vor herzlich begrüßt, wie in den letzten 10 Jahren.
19: Bestimmt.
1: Verkehr. Falls ihr noch zu Hause seid, ihr könnt euch ganz entspannt ins Auto gleich reinsetzen, denn aktuell ist nichts los bei uns in der City. Es rollt.
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1: Aber Obacht, die ersten Blitzer sind ja schon eingetrudelt. Adriano mit dem neuesten und zwar in Sendling in der Implerstraße, Haidhausen, Ismaninger und in Putzbrunn in der Münchner Straße. Für mehr, ruft gerne durch oder schickt uns eine WhatsApp. 93 3 93 3.
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0: Heute solltet ihr auf jeden Fall was Luftiges und Kurzes anziehen, denn es wird hot. 29 Grad bekommen wir und Sonnenschein gibt es.
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1: Eigentlich war es überhaupt nicht sein Traum. Erstmal herzlich willkommen an diesem Dienstag, einen wunderschönen.
0: Guten Morgen.
1: Es geht um Harrison. Er hat sich nie vorgenommen, den Song von Tattoo aus den 2000ern, All They Think She's Dead, All They Think She's Dead, zu covern. Aber er hatte eine komische Emotion und hat gesagt, ja, komm, dann machen wir eine neue Version raus. Und die Version, die geht durch die Decke hier bei Energy.

0: Teil läuft. Und beim Radl-Sicherheitscheck am Sendlinger Tor bekommt ihr heute einen kostenlosen Check-up von den Profis. Die schauen mal über die Bremsen drüber, über Lichter, Reifendruck etc. Und das alles, wie gesagt, kostenlos. Also vielleicht mal kurz vorbeischauen, wenn ihr Zeit habt, zwischen 12 und 18 Uhr.
1: Da werde ich heute tatsächlich hinschauen mit meinem Fahrrad. Ja, weil meine Bremsen so ein bisschen quietschen. Schauen wir mal, ob sie da irgendwas machen können. Höchstwahrscheinlich. Und dann seid ihr aber auch wieder gefragt, denn die Top 10 der Jugendwörter 2026 ist draußen. Oh. Und ab heute können wir für unseren Favoriten abstimmen. Milch zur Auswahl stehen. Digger. Hm. 6-7.
0: Ja, okay, kennt man.
1: Ja, absolut. Crash Out sagen auch ganz viele. Du bist gut genug.
0: Ja, okay, ja, okay. Ja, ja.
1: Gute Käse. Check ich gar nicht, ehrlich gesagt.
0: Ja, wahrscheinlich wegen käsiger Michael.
1: Ja, das habe ich gar nicht mehr gekriegt, tatsächlich. Ich war im Urlaub, Gott sei Dank. Macker. Okay. Ist auch so oldschool.
0: Macker, oldschool, ja.
1: Peak.
0: Oh, das fühle ich.
1: Okay. Rage Bait. Auch gut, wird auch oft gesagt, aber
0: Weiß ich nicht, was das heißt, ne?
1: Super.
0: Super.
1: Also halt quasi super. Weiß ich jetzt auch nicht. Schere. Hatten wir doch auch vor ein, zwei, drei Jahren irgendwie. Fühle ich null.
0: Nee, ich gehe auf Peak, weil das nehme ich auch öfters mal für meine privaten Instagram-Reels her und Fotos und Videos. Wenn ich sage Peak besiegt, also wenn ich irgendwo auf dem Berg oben angekommen bin.
1: Ja. Ich glaube, ich würde einloggen Crash Out.
0: Crash Out.
1: Weil das höre ich öfters, habe ich auch ein, zwei Mal schon mal gesagt. Aber ihr seid ja jetzt gefragt, bis zum 20. August könnt ihr abstimmen. Yeah!

0: Wir nehmen euch an die Hand und begleiten euch rein in diesen Dienstagmorgen. Erstmal einen wunderschönen
1: guten Morgen.
0: Ihr seid genau richtig, hier ist Energy. Immer die besten neuen Hits. Und damit ihr auch bestens informiert seid über den Tag, haben wir das Wichtigste aus München für München für euch zusammengefasst. Wenn ihr bei dem geilen Wetter heute mit dem Rad unterwegs seid, dann solltet ihr vielleicht mal vorher abchecken, ob alles auch wirklich einwandfrei ist.

0: Guten Morgen, München.
1: 6.47 Uhr, ganz genau. 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
0: Good News. Das Wetter wird so richtig nice. Wir haben ab heute die Sonne wieder back. Fast 30 Grad gibt es heute und die nächsten paar Tage schauen ja auch wunderschön aus. Donnerstag soll es wirklich hot werden. 36, 37 Grad.
2: Wie bist du da veranlagt? Auf was freust du dich? Bist du dann jemand, der rausgeht oder bist du dann eher eine Person, die sich zurückzieht, weil es einfach zu heiß draußen ist?
0: Nee, ich versuche das schon sehr auszunutzen. Ich bin unterwegs mit dem Radl oder spazieren und am Samstag hat eine Freundin von mir, nicht Geburtstag, aber die holt nach und da sind wir grillen und baden draußen den ganzen Tag mit einer großen Truppe. Da freue ich mich sehr drauf. Was machst du, Münch?
2: Ja, ich bin auch viel unterwegs. Ich werde höchstwahrscheinlich am Wochenende, zumindest nochmal am Sonntag, Richtung Berge starten, um dort auf den Berg hochzulaufen. Und habe am Samstag noch eine Moderation auf so ein Open-Air-Festival, das ich moderieren darf. Da gibt es auch unter anderem einen Trimm-Dich-Pfad.
0: Was ist das? Barfuß, ist das nicht das?
2: Ja, genau, sowas in der Richtung.
0: Über Steine und Stöcke und...
2: Genau, und ich bin ja nicht so der Barfuß-Fan, aber in dem Fall finde ich es ganz gut. Heiße Temperaturen, Barfuß, wunderbar.
0: Überwinde dich mal, Münch, da bin ich gespannt.

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12: In den Sommerferien einfach mal entspannt mit der S-Bahn unterwegs sein, das wird leider nicht ganz so easy werden. Ole, es gibt mal wieder neue Baustellen.
13: Ja, besonders heftig wird es zwischen dem 18. und dem 25. August sowie nochmal Anfang September. Wegen Arbeiten für die zweite Stammstrecke fahren viele Linien nur eingeschränkt, einige enden früher oder fallen auf Teilstrecken komplett aus. Und für Pendler in Leim gibt es dann gleich auch die nächste schlechte Nachricht. Ab dem 25. August halten die S-Bahn stadteinwärts dort für wahrscheinlich 2 Jahre nicht mehr. Der Bahnsteig wird nämlich abgerissen und neu gebaut. Auch die S8 zum Flughafen ist in den Ferien mehrfach unterbrochen. Also am besten immer schön vorher schauen, was so fährt und was nicht.
12: Mach mal.
13: Dann hat unser Stadtrat parteiübergreifend Unterstützung für unsere französische Partnerstadt Bordeaux gefordert. Hintergrund sind die schweren Waldbrände in der Region. Jetzt soll geprüft werden, welche Hilfe genau gebraucht wird. Denkbar sind zum Beispiel Unterstützung im Brand- und Katastrophenschutz, technische Hilfe oder logistische Unterstützung. Außerdem soll ein Spendenkonto eingerichtet werden, damit auch wir helfen können. Und wer seit April Venedigs Altstadt sehen wollte, musste zahlen. Da gab es bis Montag nämlich eine Testphase, um einen nachhaltigen und bewussten Tourismus zu fördern, sagt die Stadt. Seit gestern ist die Testphase rum. 650.000 Tickets wurden insgesamt gekauft. Unklar ist jetzt, wie das Ganze weitergeht. Der Zugang bleibt erstmal wieder kostenlos. Venedig hat in den letzten Jahren ja viele Probleme mit Massentourismus gehabt.
12: Der hilft eigentlich nur, wenn man ein eigenes Boot hat. Einfach da mit dem eigenen Boot hinfahren und dann geht das.
13: Ja.
12: Verkehr. Entspannter Start in diesen Dienstagmorgen, kurz nach 7. Ihr kommt aktuell super durch.
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12: Die sehen die Lage nicht so ganz entspannt. Da haben nämlich einige schon von euch heute Morgen gemeldet bekommen. Wie zum Beispiel in Unterhaching in der Grünauer Allee, Putzbrunnen in der Münchner und in Heidhausen in der Ismaninger Straße. Ruft gerne durch oder schickt uns eine WhatsApp, wenn es da noch mehr geben sollte. 93 3.
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15: Ich habe heute definitiv den Zwiebellook an, denn gerade ist es noch nicht so warm, aber später wird es richtig hot. 29 Grad bekommen wir. Keine Wolken, Sonne pur.
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12: Ganz ehrlich, ich war stolz wie ein Vater. Erstmal herzlich willkommen an diesem Dienstag, einem wunderschönen.
15: Guten Morgen.
12: Beim WM-Finale als Shakira mit meinem Lieblings-Act Burna Boy aufgetreten ist. Er hat richtig geil performt, geil gesungen, passt alles. Und zwar diese Nummer hier, Die Die.
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0: Gerade so Menschen wie ich versuche ja immer mit den Trends mitzugehen. Bis das allerdings bei mir ankommt, vergehen 1-2 Jahre und dann springe ich erst auf den Zug rauf.
2: Du hast was gegen Flipflops und die sind sowas von dermaßen wieder zurück.
0: Ja, dabei bleibe ich auch. Also Flipflops ist ein Comeback, das ich nicht so feiere. Aber ich habe ja keine Ahnung. Es gibt ja Leute, die sich damit auseinandersetzen und genau das wird es in München geben. Vom 5. bis 11. August findet nämlich das Fashion-Event des Jahres statt, und zwar die Munich Fashion Week.
2: Ja, und zwar mit richtig geilen Fashion-Shows und Top-Designern, wie zum Beispiel Pia Bolte. Ja? Die kennt ihr auch von letztem Jahr wahrscheinlich. Die war schon da und auch von Germany's Next Topmodel.
0: Stimmt.
2: Sie hat nämlich immer sehr ausgefallene, bunte, aber auch so ein bisschen rockige Looks. Und die werdet ihr dieses Jahr auch sehen. Und noch dazu schicken wir euch auch auf die Afterpartys. Also da freue ich mich sehr drauf. Ich darf dieses Jahr auch wieder dabei sein.
0: Sehr schön.
2: Ich werde mir das alles anschauen und hoffe, ihr seid auch mit am Start. Und das Geile ist, wir haben ja für euch die Tickets komplett for free. 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
0: Ja, dann putzt schon mal die Flipflops und dann seid ihr dabei.

0: wunderschönen.
1: Guten Morgen München, wir haben es 7.17 Uhr.
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0: 5 Punkte gilt es aktuell zu schlagen in der Stadt, Land, Energy Woche und die toppen möchte heute Morgen die Carolina. Guten Morgen.
3: Hi, guten Morgen.
1: Du, welcher Reisetyp bist du denn so? Also kannst du es vielleicht noch ein bisschen mehr konkretisieren? Nicht nur so der Strandurlauber oder die Aktive?
3: Puh, also das hat sich ziemlich gewandelt, seit ich ein Kind habe. Früher war ich mehr so die Backpackerin und jetzt mehr so die möglichst wenig Aufwandhaberin.
1: Und? Aber maximale Entspannung, oder?
3: Ja, die ist immer ein bisschen schwierig, aber muss man dann rausholen, genau.
0: Früher war es der Wasserfall, heute ist es der Wasserpark für die Kinder, oder?
3: Genau.
0: Mega. Und jetzt volle Konzentration auf Stadtland Energy. Hier kommt dein Zufallsgenerator und der entscheidet, mit welchem Buchstaben du zocken wirst.
2: M.
0: Wie Martha.
1: Eine Stadt mit M.
3: München.
1: Ein Land.
3: Mexiko.
1: Das hast du im Gesicht.
3: Muttermal.
1: Ein absoluter Trennungsgrund.
3: Manieren, schlechte.
1: Das machst du morgens.
3: Mundgeruch entfernen.
1: Ein Tier laut.
3: Muh.
1: Das machst du zum Runterkommen.
3: Moon.
1: Dein Lieblingsfilm?
3: Das?
0: Und da ist die Zeit leider vorbei. Letzte Frage war Lieblingsfilm. Und
3: den hab ich akustisch verstanden.
0: Zum Runterkommen würde mir natürlich meditieren einfallen. Ah, habe ich auch mal kurzzeitig gemacht.
3: Ja, nee, aber ich meine, Moon ist ja auch mal gut. Also mal rauslassen.
0: Okay, ja, alles klar, ja. Naja, dann lassen wir das mal zählen. Und damit sind es 7 Punkte. Neue Wochenführung. Mega.
3: Ja, cool.
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17: Morgen ist der Tag der Entscheidung. Ole, der Stadtrat bespricht morgen nochmal die Sparpläne bei der MVG.
18: Die soll jährlich nämlich rund 14 Millionen Euro einsparen. Deshalb stehen zahlreiche Kürzungen bei Bus- und Tramlinien zur Diskussion.
17: Okay.
18: Die U-Bahn bleibt weitgehend verschont. Allerdings soll die U7 künftig nur noch zu den Hauptverkehrszeiten fahren und in den Schulferien komplett entfallen. Der Arbeitskreis Attraktiver Nahverkehr hat sich schon vorab zu Wort gemeldet. Sprecher Berthold Meyer bringt's ziemlich auf den Punkt. Die Einnahmeverluste durchs Deutschlandticket werden von Bund und Freistaat einfach nicht ausreichend ausgeglichen. Und München steckt ja selbst in Finanzproblemen. Deswegen bleibt der MVG eigentlich kaum was anderes übrig, als bei den Fahrgästen zu sparen. Die Entscheidung, was dann konkret passiert, fällt dann, wie gesagt, morgen.
17: Alles klar.
18: Dann sorgt die Lindwurmstraße weiter für Diskussionen. Seit fast einem Jahr gibt es dort ja einen neuen Radweg und jetzt wurde ein Teil davon wieder entfernt, weil dort die Schienenersatzverkehrbusse wegen der Sanierung der U-Bahnhöfe Potschi und Goethestraße fahren. Deswegen gibt es Kritik. Mehrere Initiativen fordern, den Autoverkehr auf der Lindwurmstraße stärker einzuschränken und mehr Platz für Radfahrer, Fußgänger und den ÖPNV zu schaffen. Die Grünen wollen jetzt prüfen, ob es Alternativen zur Busspur auf dem Radweg gibt. Die aktuelle Regelung soll aber auch erstmal nur bis zum Ende der Sommerferien gelten. Und wer ab und zu mal im Hotel ist, kennt sie. Mini-Shampoos und Duschgele, ja, die man da kostenlos bekommt. Damit ist aber bald Schluss. Die EU hat nämlich beschlossen, der Plastikmüll, der da entsteht, kann auch einfach vermieden werden. Geht da konkret um eine sogenannte Verpackungsverordnung, die das Ganze ab 2030 dann verbietet.
17: Verkehr. Wir beginnen mit der 99er Ostumfahrung Richtung Nürnberg zwischen Kreuz München Ost und Kirchheim. Hier steht ein defekter PKW auf dem Standstreifen. Und noch ein Blick auf die A94 Richtung München zwischen Paarstetten und Paarsdorf. 10 Kilometer Stop and Go.
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17: Johannes, vielen Dank für den neuesten. Ihr meldet in Untergiesing in der Pilgersheimer Straße, ist eine 40er-Zone. Dann in Unterhaching in der Grünauer Allee, Putzbrunn Münchner Straße und in Sendling in der Impler. Kommt noch mehr dazu, dann ruft gerne durch oder schickt uns eine WhatsApp. 93 3 93 3, die Nummer für beides.
5: 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Mittagspause und Feierabend sind definitiv gesaved. Es wird richtig schön. Ihr könnt grillen, joggen, picknicken, was auch immer. Es wird hot. 29 Grad bekommen wir und Sonnenschein pur.
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17: Es geht rein in den Dienstag, einen wunderschönen...
5: Guten Morgen, ihr Lieben. Den Begriff Nocturism habt ihr wahrscheinlich noch nie gehört. Das ist aber ein Reisetrend und welcher genau, das erklären wir euch gleich in 10 Minuten.
17: Und bis dorthin immer die besten neuen Hits hier bei Energy.

0: Urlaub 2026, das kann man schon ein bisschen anders gestalten. Somit herzlich willkommen an diesem Dienstag. Hier ist Energy, immer die besten neuen Hits. Einen wunderschönen.
1: Guten Morgen.
0: Und zwar haben wir uns mal schlau gemacht auf Instagram. Klickt euch einfach mal rein über die Reisetrends 2026. Und da ist mir ein Trend komplett ins Auge gestochen, was ich total spannend finde, was ich total gerne machen wollen würde. Und zwar Nocturism.
1: Was ist das denn?
0: Nocturism ist alles in der Nacht ohne Hitze zu erleben. Das heißt, man ist nachts aktiv. Wäre für mich auch mal eine Herausforderung, weil normalerweise nachts bin ich zu gar nicht zu gebrauchen, außer zum Schlafen. Aber das wäre jetzt mal eine schöne Art. Also wohin könntest du da gehen? Auf jeden Fall in Städte, Wüsten oder sogar in warme Länder. Ich könnte mir auch vorstellen, so die Polarlichter zu sehen. Das ist dann eher im Kühlen. Die Downs sind auf jeden Fall, dass man auf den Schlaf im besten Fall komplett verzichten sollte.
1: Ja, das ist ein bisschen wild. Aber bei mir, bei meinem Reisetrend, müsst ihr bitte wach sein und das am Tag. Ja? Set-Jetting ist Trend. Also nicht Jet-Setting, sondern umgedreht. Und das heißt Drehorte von Filmen und Serien besuchen, weil ich finde das ganz, ganz magisch, tatsächlich irgendwie da zu sein, wo original was gedreht wurde, finde ich total cool.

0: Beispiel in New York mal das Haus besichtigen, wo die Serie Friends gedreht wurde. Oh, oder ja. Aber auch, so weit müsst ihr gar nicht reisen. Ihr könnt einfach nur nach Duisburg fahren, denn da ist der Landschaftspark, wo die Tribute von Pannen gedreht wurden.
1: Oder einfach mal in das Klassenzimmer von Fuck You Goethe.
0: Klar.
1: Auch eine Möglichkeit.
0: Oder so.

0: Let's go, rein in den Tag. Einen wunderschönen
1: guten Morgen München.
0: 7.45 Uhr.
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0: Ist in dieser Woche die 43. Jetzt heißt es viel Spaß, zusammen mit Dana zu raten, was sie denn bedeuten könnte. Achtung, 43%. So viele Deutsche machen eine ganz bestimmte Sache immer auf den letzten Drücker. Aber um was geht's, Dana?
1: Die Steuer, ganz klassisch, die ist jetzt fällig.
0: Stimmt.
1: Am Freitag. Und Münch, ich habe das schon in die Wege geleitet, aber ich bin jetzt mittlerweile Dienstag ziemlich spät dran, ne?
0: Ich bin ganz stolz auf dich, muss ich dir ganz ehrlich sagen. Ich bin schon längst durch mit meiner Steuer.
1: Das wusste ich, warum wusste ich das?
0: Da bin ich immer ganz vorne mit dabei. Ja, es ist sehr, sehr gut, aber leider nicht richtig. Soll ich dir einen Tipp geben?
1: Ja.
0: Es hat was mit Urlaub zu tun.
1: Dann ganz klassisch packen. Also... Ich brauche auch alles noch, mehr oder weniger, bis auf den letzten Drücker.
0: Ja.
1: Teilweise ja sogar noch am Abreisetag selbst. Eine Zahnbürste, Zahnpasta, Schminke und so weiter. Das kommt alles erst ja auf den letzten Drücker, kurz bevor ich losfahre,
0: okay,
1: in den Koffer. Deswegen dann packen.
0: Packen, meinst du? Gar nicht mal so schlecht. Ich löse auf. 43% von uns Deutschen packen ihren Koffer tatsächlich am Tag vor dem Urlaub.
1: Ja. Ja?
0: Und seien wir mal ganz ehrlich, die Hälfte davon ist dann natürlich total genervt, wenn sie dann im Urlaubsort ankommen und feststellen, ach shit, ich habe mein Ladekabel vergessen zum Beispiel.
1: Ja.
0: Das passiert immer.
1: Allerdings.

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0: Und zwar die 2000er Hits. Das ist in dieser Woche der Energy Stream of the Week. Und ich finde, da sind so viele Songs rausgekommen, die ultra geil sind und mich immer noch berühren.

0: Again von Atomic Kitten. Hey, das habe ich mit meiner Schwester und mit meiner besten Freundin aus Ungarn hoch und runter gesungen und performt im Kinderzimmer. Weil es waren ja auch drei Frauen und wir dachten halt immer, wir wären die on stage, weißt du. Oh.
1: Und ich habe ja die 2010er ja Gott sei Dank schon voll mitbekommen. Da war ich ja schon jugendlich und da ist meine Liebe entstanden. Nicht nur zu Deutschrap, sondern auch zu R&B. Und da hat er auch einen großen Teil dazu beigetragen. Usher. Ich wollte immer so tanzen wie er. Und ich wollte auch mit Alicia Keys mal irgendwie was zu tun haben. Naja, er hat's geschafft und wir können in Erinnerungen schwelgen und zwar eben mit unseren Stream of the Week 2000er Hits entweder auf energy.de oder in unserer Energy App.
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1: Im Büro nicht mehr alle 5 Minuten aufstehen, zum Drucker rennen oder sogar faxen. Ole, das wird jetzt ein bisschen mehr Realität bei uns in der Stadtverwaltung.
14: Ja, denn bald sollen interne Freigaben und Unterschriften grundsätzlich digital erfolgen.
1: Cool.
14: Das spart Zeit und erleichtert auch mobiles Arbeiten. Papier wird nur noch genutzt, wenn es gesetzlich vorgeschrieben oder aus anderen wichtigen Gründen nötig ist. Außerdem setzt die Stadt verstärkt auf einheitliche Softwarelösungen statt auf viele einzelne Spezialprogramme. So sollen Kosten gesenkt und Abläufe vereinfacht werden. Laut der Stadt profitieren davon nicht nur die Beschäftigten der Verwaltung, sondern natürlich auch wir Münchner durch schnellere Arbeitungen und modernere Services. Dann hat der Tierpark Hellerbrunn jetzt bestätigt, dass ihre Elefanten-Kutemi schwanger ist.
1: Oh.
14: Bis das kleine Elefantenbaby tatsächlich das Licht der Welt erblickt, braucht es allerdings noch etwas Geduld. Der errechnete Geburtstermin liegt im August nächsten Jahres.
1: Wow, die muss ein bisschen was durchmachen, okay.
14: Definitiv. Und dann haben jetzt tausende Menschen auf Mallorca gegen Massentourismus demonstriert. Nach Polizeiangaben sind knapp 25.000 Menschen auf die Straße gegangen. Sie kritisieren vor allem steigende Mieten und zu wenig bezahlbaren Wohnraum. Die Veranstalter fordern weniger Ferienwohnungen und eine Begrenzung der Besucherzahlen. Ähnliche Proteste hat es in den vergangenen Monaten auch in anderen beliebten Urlaubszielen in Südeuropa gegeben.
1: Liebe Spanier, ich bin ja einer von euch. Ich werde wahrscheinlich Ende März wieder zum Mountainbiken vorbeikommen. Ich hoffe, ich werde nach wie vor herzlich begrüßt, wie in den letzten 10 Jahren.
14: Bestimmt.
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1: Es geht los mit der A94 Richtung München zwischen Paarstetten und Paarsdorf. Da haben wir leider 10 Kilometer Stop and Go. Berufsverkehr lässt grüßen und Probleme auf der 99er Ostumfahrung Richtung Nürnberg zwischen Kreuz München Ost und Kirchheim. Hier steht ein defekter PKW auf dem Standstreifen.
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1: Die dürfen heute Morgen auch nicht fehlen in Sendling in der Implerstraße, 30er-Zone, Heidhausen, Ismaninger, Putzbrunn in der Münchner und in Untergiesing in der Pilgersheimer Straße. Für mehr 93 3, das ist die Nummer, sowohl für WhatsApp als auch fürs Telefon.
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13: Nach dem kurzen Grau wird es jetzt wieder richtig schön. Die Sonne scheint heute komplett und 29 Grad bekommen wir.
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1: Tag 2 steht an. Wir schicken euch rein in den Dienstag. Einen wunderschönen
13: guten Morgen, ihr Lieben. Es gibt aktuell richtig viele Reisetrends, weil ja auch ganz viele Leute unterwegs sind. Und die interessantesten, die hört ihr gleich bei uns in 10 Minuten.
1: Ja, und warum ihr bei mir eine Jacke braucht, das erklären wir, wie gesagt, gleich. 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

0: Nur der Aktive oder der Strandurlauber sind von gestern.
1: Und somit herzlich willkommen an diesem Dienstag. Hier ist Energy. Immer die besten neuen Hits. Einen wunderschönen an
0: Guten
1: euch.
0: Morgen.
1: Ja, Urlaub kann man im Jahr 2026 auch ein bisschen trendfreundlicher machen, denn wir haben für euch die Reisetrends 2026 rausgefunden und da ist mir eins komplett ins Auge gestochen, was ich total fühle, und zwar Coolcation. Mhm. Coolcation heißt weg vom Strand, von der Hitze hin zur Kühle. Und ich muss ganz ehrlich sagen, ich finde das total spannend, Urlaub einfach mal in Skandinavien, Island oder in den Alpen zu machen, wo es halt einfach ein bisschen kühler ist. Mhm. Man hat Natur und frische Luft. Was natürlich nicht ist, was ich vorhin schon erwähnt hatte, sind die Sommervibes. Aber umso älter ich werde, umso mehr freue ich mich über Kälte.
0: Ja, ich habe auch eine Freundin, die macht sowas ganz gerne. Das lege mir aber nicht ferner tatsächlich.
1: Grüße.
0: Aber was ich auch immer wieder sehe, sind ganz viele Bekannte von mir, die machen so Retreats irgendwo auf Bali oder keine Ahnung, um zu meditieren und runterzukommen. Und das wäre dann die Quietcation, die auch total im Trend ist aktuell. Einfach mal so ein bisschen detoxen und weg vom Alltagsstress. Ist auch richtig nice.
1: Bin ich leider zu hippelig.
0: Ja, kann genau deswegen müsstest du da mal hin, um das mal ein bisschen zu trainieren, Münch. So in deinen Brain reinzuschauen und meditieren und runterzukommen. Was meinst du, was das für bahnbrechende Wirkungen hätte?
1: Bahnbrechende Wirkung, schönes Stichwort. Klickt einfach mal auf Instagram, auf unseren Channel, denn da haben wir noch mehr Reisetipps für euch, Reisetrends, was im Jahr 2026 so in ist.

0: Es ist 8.16 Uhr, einen wunderschönen...
1: Guten Morgen, München.
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0: Und in dieser Woche geht's for free zu ihr hier.
1: Im Kesselhaus ist Tori Kelly am 25. November.
0: Und mit dabei sein möchte auch die Luisa. Guten Morgen.
3: Morgen.
0: Na, gegen wen willst du denn antreten? Gegen Dana oder gegen mich?
3: Gegen Dana.
0: Alles klar, dann werde ich euch nacheinander Fragen stellen. Sobald eine von euch beiden eine richtige Antwort gegeben hat, ist sofort die andere dran. Aber Achtung, der Hintergrund, der ist entscheidend. Da läuft nämlich ein Countdown, der ist 30 Sekunden lang. Und auf den kommt's an, weil bei wem der am Schluss klingelt, die hat verloren. Jetzt hast du noch die Entscheidung, wer anfangen soll.
3: Dana kann ruhig anfangen.
0: Okay. Gut, Dana, wie viele Bürgermeister hat denn unsere Stadt München?
1: Also einen OB und dann sind es Zweiter und Dritter.
0: Das ist natürlich richtig. Damit bist du dran, Luisa. Deine erste Frage. In welchem Stadtteil befindet sich die Münchner Freiheit?
3: Weiter.
0: Es wäre Schwabing gewesen. Kein Problem. Bist du nochmal dran? Wie viele Elemente gibt es im Periodensystem?
1: No.
3: Oh, da muss ich auch weiter sagen.
0: 118 ist eine gemeine Frage. Aber wir bleiben so ein bisschen im Weltall. Ja. Welcher Planet ist der Sonne am nächsten?
3: Ist es die Erde?
0: Nein, Merkur wäre es gewesen. Kein Problem, du bist nochmal dran. Auf welcher Plattform hat Tori Kelly zuerst Songs und Cover veröffentlicht?
3: YouTube?
0: Das ist natürlich richtig. Dana, du bist wieder dran. Wie viele Gleise sind an der Oberfläche vom Hauptbahnhof?
1: So, 32?
0: Das wäre richtig gewesen, aber
1: oh,
0: viel zu spät. Deswegen, Luisa, herzlichen Glückwunsch. Du gehst zu Tori Kelly.
1: Hey!
3: Mega, vielen Dank. Wow.
1: Sehr geil. Also Luisa freut sich schon mal sehr auf Tori Kelly und genau da wollen wir euch auch hinschicken. Komplett for free. Also ruft an und macht mit bei München Battle. 089 93 3 93 3.

0: 10 ist draußen. Und zwar vom Jugendwort des Jahres 2026.
1: So, ich würde sagen, die gehen wir mal gemeinsam durch. Ja. Wir beginnen mit dem Wort Digger.
0: Voll oldschool.
1: Finde ich auch total, geht gar nicht. Dann 6-7.
0: Ja, hat man immer gehört, aber finde ich ultra langweilig.
1: Crash out.
0: Das finde ich, sagen viele hier bei uns auch im Office, und ich finde es eigentlich auch ganz geil, ich gehe crash out.
1: Dann du bist gut genug.
0: Fürchterlich? Findest du nicht?
1: Also, ja, weiß ich nicht.
0: Nee.
1: Hört man jetzt in diesen Tagen doch des Öfteren. Gute Käse.
0: Habe ich die gar nicht mitbekommen, diesen Trend da.
1: Ja, wahrscheinlich wegen Käsiger Michael, oder? Na? Dann Macker.
0: Hat man auch vor 100 Jahren
1: gesagt. Ja, genau, sagen, glaube ich, meine Eltern.
0: Ja.
1: Mein Favorite, Peak.
0: Peak, das ist so Peak, Performance, bla bla bla, ja.
1: Ja, ich nehme das öfters für eine Instagram-Story, wenn ich irgendwo auf dem Berg um bin, dann schreibe ich immer Peak besiegt auf einer Instagram-Story.
0: Ja.
1: Dann Schere.
0: Das hatten wir vor 2-3 Jahren und da hat es auch schon jemand gecheckt, ehrlich gesagt.
1: Super.
0: Also, habe ich noch nie gehört.
1: Super, super wahrscheinlich.
0: Ja.
1: Und Ragebait.
0: Ragebait, ja, benutzt man auch oft, aber würde ich jetzt nicht einloggen als das Jugendwort des Jahres. Also ich bin bei Crashout.
1: Ja, und ich gehe auf a Peak.
0: Aber was sagt ihr? Was soll das Jugendwort des Jahres 2026 werden? Ihr könnt ab jetzt abstimmen bis zum 20. August.
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1: In den Sommerferien einfach mal entspannt mit der S-Bahn unterwegs sein, das wird leider nicht ganz so easy werden. Ole, es gibt mal wieder neue Baustellen.
15: Ja, besonders heftig wird's zwischen dem 18. und dem 25. August sowie nochmal Anfang September. Wegen Arbeiten für die zweite Stammstrecke fahren viele Linien nur eingeschränkt, einige enden früher oder fallen auf Teilstrecken komplett aus. Hm. Und für Pendler in Leim gibt's dann gleich auch die nächste schlechte Nachricht. Ab dem 25. August halten die S-Bahn stadteinwärts dort für wahrscheinlich 2 Jahre nicht mehr. Der Bahnsteig Bahnsteig wird nämlich abgerissen und neu gebaut. Auch die S8 zum Flughafen ist in den Ferien mehrfach unterbrochen. Also am besten immer schön vorher schauen, was so fährt und was nicht.
1: Mach mal.
15: Dann hat unser Stadtrat parteiübergreifend Unterstützung für unsere französische Partnerstadt Bordeaux gefordert. Hintergrund sind die schweren Waldbrände in der Region. Jetzt soll geprüft werden, welche Hilfe genau gebraucht wird. Denkbar sind zum Beispiel Unterstützung im Brand- und Katastrophenschutz, technische Hilfe oder logistische Unterstützung. Außerdem soll ein Spendenkonto eingerichtet werden, damit auch wir helfen können. Und wer seit April Venedigs Altstadt sehen wollte, musste zahlen. Da gab es bis Montag nämlich eine Testphase, um einen nachhaltigen und bewussten Tourismus zu fördern, sagt die Stadt. Seit gestern ist die Testphase rum. 650.000 Tickets wurden insgesamt gekauft. Unklar ist jetzt, wie das Ganze weitergeht. Der Zugang bleibt erstmal wieder kostenlos. Venedig hat in den letzten Jahren ja viele Probleme mit Massentourismus gehabt.
1: Der hilft eigentlich nur, wenn man ein eigenes Boot hat. Einfach da mit einem eigenen Boot hinfahren und dann geht das.
15: Ja.
1: 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Jo, geht gut ab um kurz nach 8:30. Einiges los. Wenn ihr auf der A8 Richtung München unterwegs seid, fahrt bitte vorsichtig. Denn zwischen Dachau-Fürstenfeldbruck und Dreieck Eschenried hier liegen Gegenstände auf der Fahrbahn. 99er Ostumfahrung Richtung Nürnberg. Zwischen Kreuz Ost und Kirchheim hier steht ein defekter PKW auf dem Standstreifen. 99er Eschenrieder Spange Richtung Nürnberg Salzburg. Zwischen Dreieck Eschenried und Tunnel Allach hier liegen gebliebenes Fahrzeug auf dem Standstreifen. Dann zurück auf die A9 Richtung München. Zwischen Garching Süd und dem Autobahnende in Schwabing 8 Kilometer Stop in Go. 10 Kilometer sind es auf der A94 Richtung München zwischen Paarstetten und Paarsdorf. Und dann schauen wir noch auf die 99er Westumfahrung Richtung Nürnberg zwischen Lochhausen und Dreieckfeld-Moching. 8 Kilometer Stop and Go.
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1: Erna, danke schön für den neuesten. Sie meldet in Haidhausen in der Ismaninger Straße, außerdem Putzbrunnen in der Münchner, Unterhaching in der Grünauer Allee und in Untergiesing in der Pilgersheimer Straße. 93.3, 93.3, bitte anrufen oder eine WhatsApp geht auch, wenn ihr noch mehr für uns habt.
0: Wetter. Heute solltet ihr auf jeden Fall was Luftiges und Kurzes anziehen, denn es wird hot. 29 Grad bekommen wir und Sonnenschein gibt es.
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1: Es geht rein in den Dienstag, einen wunderschönen...
0: Guten Morgen, ihr Lieben. Den Begriff Nocturism habt ihr wahrscheinlich noch nie gehört. Das ist aber ein Reisetrend und welcher genau, das erklären wir euch gleich in 10 Minuten.
1: Und bis dorthin immer die besten neuen Hits hier bei Energy.
4: Oh.

0: Urlaub 2026, das kann man schon ein bisschen anders gestalten. Somit herzlich willkommen an diesem Dienstag. Hier ist Energy, immer die besten neuen Hits. Einen wunderschönen.
1: Guten Morgen.
0: Und zwar haben wir uns mal schlau gemacht auf Instagram. Klickt euch einfach mal rein über die Reisetrends 2026. Und da ist mir ein Trend komplett ins Auge gestochen, was ich total spannend finde, was ich total gerne machen wollen würde. Und zwar Nocturism.
1: Was ist das denn?
0: Nocturism ist alles in der Nacht ohne Hitze zu erleben. Das heißt, man ist nachts aktiv. Wäre für mich auch mal eine Herausforderung, weil normalerweise nachts bin ich zu gar nichts zu gebrauchen, außer zum Schlafen. Aber das wäre jetzt mal eine schöne Art. Also wohin könntest du da gehen? Auf jeden Fall in Städte, Wüsten oder sogar in warme Länder. Ich könnte mir auch vorstellen, so die Polarlichter zu sehen. Das ist dann eher im Kühlen. Die Downs sind auf jeden Fall, dass man auf den Schlaf im besten Fall komplett verzichten sollte.
1: Ja, das ist ein bisschen wild. Aber bei meinem Reisetrend müsst ihr bitte wach sein und das am Tag.

0: Welcher?
1: Set Jetting ist der Trend. Also nicht Jet Setting, sondern umgedreht. Und das heißt Drehorte von Filmen und Serien besuchen, weil ich finde das ganz, ganz magisch, tatsächlich irgendwie da zu sein, wo original was gedreht wurde, finde ich total cool. Zum Beispiel in New York mal das Haus besichtigen, wo die Serie Friends gedreht wurde. Oder aber auch, so weit müsst ihr gar nicht reisen. Ihr könnt einfach nur nach Duisburg fahren, denn da ist der Landschaftspark, wo die Tribute von Pannen gedreht wurden.
0: Oder einfach mal in das Klassenzimmer von Fuck You Goethe.
1: Klar.
0: Auch eine Möglichkeit.

0: Wahltag in Norwegen ist special.
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0: Denn ich behaupte, wenn da gewählt wird, ist an diesem Tag der Alkohol überall 50% günstiger.
2: Also die erste Frage ist erstmal, warum? Weil man die Wahlentscheidung dann wahrscheinlich so ein bisschen runterspülen kann, wenn man unzufrieden ist.
0: Ja, oder feiern kann.
2: Naja, ich bin so ein bisschen hin und her gerissen. Einerseits kann ich mir vorstellen, weil ich meine mal gehört zu haben, dass der Alkohol generell in Norwegen oder in diesen skandinavischen Ländern unglaublich teuer ist. Mhm. Und dass man aufgrund dieser, in Anführungsstrichen, Feier da vielleicht ein bisschen günstiger zur Sache geht. Andererseits denke ich mir, nee, Norwegen ist ja eher für einen Stinkefisch bekannt.
0: Okay.
2: Dementsprechend sage ich jetzt einfach mal, ich entscheide mich für Fake. Ich kann mir das nicht vorstellen.
0: Okay, wenn in Norwegen gewählt wird, dann ist an diesem Tag der Alkohol 50% billiger. Ist
1: Fake.
0: Siehst du? Ich löse auf, Alkohol ist an diesem Wahltag in Norwegen quasi verboten.
2: Oh.
0: Der darf da gar nicht verkauft werden. Das Einzige, wo man dann an diesem Wahltag trinken dürfte, wäre privat daheim.
2: Oder die Flüssigkeit von diesem Stinkefisch aus der Dose.
0: Ih, was ist mit dir?

0: Der Hotelbesuch, wie wir ihn kennen, verändert sich.
1: Denn die kleinen Mini-Shampoos, Duschgele oder Lotionflaschen, die viele ja so gerne mitgehen lassen, ich auch, sollen Schritt für Schritt verschwinden und ab 2030 dann verboten sein, weil es eben vermeidbarer Plastikmüll ist.
0: Ja, finde ich per se gut. Ja. Muss aber auch dazu sagen, ich habe das sowieso schon seit Jahren oder selten halt einfach gesehen, dass es die überhaupt noch gibt. Meistens hängen sie ja einfach nur so in der Dusche, so Fläschchen, und man kann es dann halt abpumpen, was ich irgendwie auch geiler finde.
1: Deswegen muss ich meinen größeren Koffer mitnehmen.
0: Wieso?
1: Damit ich die großen Flaschen in den Koffer reinkriege.
0: Mensch, angeblich sind ja schon diese kleinen Teile verboten,
1: ja, ich weiß,
0: die nicht mitnehmen darf.
1: Ich schreibe immer einen Zettel und sage, danke.
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1: Morgen ist der Tag der Entscheidung. Ole, der Stadtrat bespricht morgen nochmal die Sparpläne bei der MVG.
13: Die soll jährlich nämlich rund 14 Millionen Euro einsparen. Deshalb stehen zahlreiche Kürzungen bei Bus- und Tramlinien zur Diskussion.
1: Okay.
13: Die U-Bahn bleibt weitgehend verschont. Allerdings soll die U7 künftig nur noch zu den Hauptverkehrszeiten fahren und in den Schulferien komplett entfallen. Der Arbeitskreis Attraktiver Nahverkehr hat sich schon vorab zu Wort gemeldet. Sprecher Berthold Meyer bringt es ziemlich auf den Punkt. Die Einnahmeverluste durchs Deutschlandticket werden von Bund und Freistaat einfach nicht ausreichend ausgeglichen. Und München steckt ja selbst in Finanzproblemen. Deswegen bleibt der MVG eigentlich kaum was anderes übrig, als bei den Fahrgästen zu sparen. Die Entscheidung, was dann konkret passiert, fällt dann, wie gesagt, morgen.
1: Alles klar.
13: Dann sorgt die Lindwurmstraße weiter für Diskussionen. Seit fast einem Jahr gibt es dort ja einen neuen Radweg und jetzt wurde ein Teil davon wieder entfernt, weil dort die Schienenersatzverkehrbusse wegen der Sanierung der U-Bahnhöfe Potschi und Goethestraße fahren. Deswegen gibt es Kritik. Mehrere Initiativen fordern, den Autoverkehr auf der Lindwurmstraße stärker einzuschränken und mehr Platz für Radfahrer, Fußgänger und den ÖPNV zu schaffen. Die Grünen wollen jetzt prüfen, ob es Alternativen zur Busspur auf dem Radweg gibt. Die aktuelle Regelung soll aber auch erstmal nur bis zum Ende der Sommerferien gelten. Und wer ab und zu mal im Hotel ist, kennt sie. Mini-Shampoos und Duschgele, ja, die man da kostenlos bekommt. Damit ist aber bald Schluss. Die EU hat nämlich beschlossen, der Plastikmüll, der da entsteht, kann auch einfach vermieden werden. Geht da konkret um eine sogenannte Verpackungsverordnung, die das Ganze ab 2030 dann verbietet.
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1: Der Start in diesen Dienstagmorgen, doch einiges los. Wenn ihr gerade auf der A8 Richtung München unterwegs seid, fahrt vorsichtig, denn zwischen Dachau, Fürstenfeldbruck und Dreieck-Eschenried hier liegen Gegenstände auf der Fahrbahn. Dann die A9 Richtung München zwischen Garching Süd und Autobahnende in Schwabing, 8 Kilometer Stop and Go. 10 Kilometer sind es auf der A94 Richtung München zwischen Paarstetten und Paarsdorf. Die 99er Westumfahrung Richtung Nürnberg zwischen Lochhausen und Dreieckfeld-Moching, auch da 8 Kilometer Stop and Go. Und naja, Berufsverkehr auf dem Ring, ihr wisst es ja, was das bedeutet.
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1: Und hier die aktuellsten für euch. In Neuschwabing in der Leopoldstraße 50er Zone, in Au in der Falkenstraße, Neuhausen Landshuter Allee, Putzbrunn Münchner Straße und in Heidhausen in der Ismaninger. 93.3. Da gerne weiterhin anrufen oder eine WhatsApp durchhauen, wenn ihr noch weitere Blitzer für uns habt. Danke.
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0: Ich habe heute definitiv den Zwiebellook an, denn gerade ist es noch nicht so warm, aber später wird es richtig hot. 29 Grad bekommen wir, keine Wolken, Sonne pur.
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1: Es geht rein in den Dienstag, einen wunderschönen.
0: Guten Morgen.
1: An dem Dienstag, an dem vielleicht Leonie noch vom Wochenende ein bisschen müde ist und vielleicht sogar noch ein bisschen schlafen wird, weil sie hat am Wochenende gleich 3 Festivals gespielt. Oh. Einmal in Wien, danach ging es nach Berlin und dann Karlsruhe.
0: Crazy.
1: Muss ich ein bisschen erholen. Hier ist sie zusammen mit Callum Scott und Stay.
0: Bei Energy.

0: packen wir es, rein geht's in den Tag, einen wunderschönen.
1: Guten Morgen.
0: Jetzt mit unserem Soundcheck kommt heute von Cat's Eye und heißt Animal.
1: Ja, bei dem Song hat niemand Geringeres mitgeschrieben als Energy-Superstar Ed Sheeran.
0: Wow.
1: Ich finde auch ein bisschen, das hört man raus. Ich finde es auch immer total cool, wenn sich Energy-Stars gegenseitig irgendwie supporten und mithelfen. Gut, ja. Und wenn ihr mehr wollt von Cat's Eye, dann freut euch schon auf den 14. August, denn da kommt die EP Wild raus.
0: Und hier schon der Vorgeschmack auf Energy. 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
16: Verkehr. Der Start in diesen Dienstagmorgen, doch einiges los. Wenn ihr gerade auf der A8 Richtung München unterwegs seid, fahrt vorsichtig, denn zwischen Dachau-Fürstenfeldbruck und Dreieck-Eschenried liegen Gegenstände auf der Fahrbahn. Dann die A9 Richtung München zwischen Garching Süd und Autobahnende in Schwabing, 8 Kilometer Stop and Go. 10 Kilometer sind es auf der A94 Richtung München zwischen Paarstetten und Parsdorf. Die 99er Westumfahrung Richtung Nürnberg zwischen Lochhausen und Dreieckfeld-Moching, auch da 8 Kilometer Stop and Go. Und naja, Berufsverkehr auf dem Ring, ihr wisst es ja, was das bedeutet.
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16: Und hier die aktuellsten für euch. In Neuschwabing in der Leopoldstraße, 50er Zone. In Au in der Falkenstraße, Neuhausen, Landshuter Allee, Putzbrunn, Münchner Straße und in Heidhausen in der Ismaninger. 93.3. Da gerne weiterhin anrufen oder eine WhatsApp durchhauen, wenn ihr noch weitere Blitzer für uns habt. Danke.
18: 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Mittagspause und Feierabend sind definitiv gesaved. Es wird richtig schön, ihr könnt grillen, joggen, picknicken, was auch immer. Es wird hot, 29 Grad bekommen wir und Sonnenschein pur.
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0: nehmen euch an die Hand und begleiten euch rein in diesen Dienstagmorgen. Erstmal einen wunderschönen
1: guten Morgen.
0: Ihr seid genau richtig, hier ist Energy. Immer die besten neuen Hits. Und damit ihr auch bestens informiert seid über den Tag, haben wir das Wichtigste aus München für München für euch zusammengefasst. Wenn ihr bei dem geilen Wetter heute mit dem Rad unterwegs seid, dann solltet ihr vielleicht mal vorher abchecken, ob alles auch wirklich einwandfrei läuft. Und beim Radl-Sicherheitscheck am Sendlinger Tor bekommt ihr heute einen kostenlosen Check-up von den Profis. Die schauen mal über die Bremsen drüber, über Lichter, Reifendruck etc. Und das alles, wie gesagt, kostenlos. Also vielleicht mal kurz vorbeischauen, wenn ihr Zeit habt, zwischen 12 und 18 Uhr.
1: Da werde ich heute tatsächlich hinschauen mit meinem Fahrrad. Ja, weil meine Bremsen so ein bisschen quietschen. Schauen wir mal, ob sie da irgendwas machen können. Höchstwahrscheinlich. Und dann seid ihr aber auch wieder gefragt, denn die Top 10 der Jugendwörter 2026 ist draußen.
0: Oh.
1: Und ab heute können wir für unseren Favoriten abstimmen. Milch zur Auswahl stehen. Digger. 6-7.
0: Ja, okay, kennt man.
1: Ja, absolut. Crash Out sagen auch ganz viele. Du bist gut genug.
0: Ja, okay, ja, okay. Ja, ja.
1: Gute Käse check ich gar nicht, ehrlich gesagt.
0: Ja, wahrscheinlich wegen Käsiger Michael.
1: Ja, das habe ich gar nicht mehr gekriegt, tatsächlich. Ich war im Urlaub, Gott sei Dank. Macca.
0: Okay.
1: Ist auch so
0: oldschool. Macca, oldschool, ja.
1: Peak.
0: Oh, das fühle ich.
1: Okay. Rage Bait, auch gut, wird auch oft gesagt, aber
0: weiß ich nicht, was das heißt, ne?
1: Super. Also halt quasi super. Weiß ich jetzt auch nicht. Schere. Hatten wir doch auch vor ein, zwei, drei Jahren irgendwie. Fühle ich null.
0: Nee, ich gehe auf Peak, weil das nehme ich auch öfters mal für meine privaten Instagram-Reels her und Fotos und Videos, wenn ich sage Peak besiegt, also wenn ich irgendwo auf dem Berg oben angekommen bin.
1: Ja, ich glaube, ich würde einloggen Crashout.
0: Crashout.
1: Weil das höre ich öfters, habe ich auch ein, zwei Mal schon mal gesagt. Aber ihr seid ja jetzt gefragt, bis zum 20. August könnt ihr abstimmen.
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1: Na, aber einen fantastischen Dienstagvormittag. Toll, dass ihr dabei seid. Hallöchen, ich bin's, Felina. Und wir machen hier weiter in euren 10 Hits am Stück. Die laufen ja sogar schon gleich mit neuer Musik von Junat Ass. Und jetzt gibt's Bibi Rexha.

Doch die Jungs haben wir gerade erst über euch Backstage beim Perukaville getroffen. You, not us. Und da gilt weiterhin die Regel, wenn ich mal sage, die Jungs, weiß ich, dass Gregor da war, aber der hat immer gar keinen Bock auf diesen ganzen Öffentlichkeitskram. Der steht eher im Hintergrund, produziert die Musik und die Interviews gibt nur Tobi und es ist auch der, der nur auflegt. Und trotzdem sind sie weiter ein sehr, sehr fantastisches Duo, machen großartige Musik. Hier zum Beispiel zusammen mit Daddy DJ. Neue Single Flipside bei Energy. 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

0: Der Hotelbesuch, wie wir ihn kennen, verändert sich.
1: Denn die kleinen Mini-Shampoos, Duschgele oder Lotionflaschen, die viele ja so gerne mitgehen lassen, ich auch, sollen Schritt für Schritt verschwinden und ab 2030 dann verboten sein, weil es eben vermeidbarer Plastikmüll ist.
0: Ja, finde ich per se gut. Ja. Muss aber auch dazu sagen, ich habe das sowieso schon seit Jahren gesehen, dass es die überhaupt noch gibt. Meistens hängen sie ja einfach nur so in der Dusche, so Fläschchen, und man kann das dann halt abpumpen.
1: Deswegen muss ich meinen größeren Koffer mitnehmen.
0: Wieso?
1: Damit ich die großen Flaschen in den Koffer reinkriege.
0: Mensch, angeblich sind ja schon diese kleinen Teile verboten,
1: ja, ich weiß,
0: die nicht mitnehmen darf.
1: Ich schreibe immer einen Zettel und sage, danke.
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10: Mit Ole Leiper. In den Sommerferien kommen auf uns wieder einige Änderungen und Baustellen bei der S-Bahn zu. Besonders betroffen sind die Zeiträume vom 18. bis 25. August und nochmal Anfang September. Wegen Arbeiten für die zweite Stammstrecke fahren mehrere Linien nur eingeschränkt. Manche enden früher oder fallen auf Teilstrecken aus. Dazu kommt, dass die S-Bahn stadteinwärts am Bahnhof Laim voraussichtlich 2 Jahre lang nicht mehr halten. Der Bahnsteig wird da komplett neu gebaut. Auch die S8 zum Flughafen ist in den Ferien mehrfach unterbrochen. Also vor der Fahrt lieber noch mal checken, was gerade fährt.
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11: Im Studio André Glatzel. Hamburg überprüft nach dem Anschlag auf den Berliner CSD noch einmal genau das Sicherheitskonzept für die eigene Parade. 250.000 Menschen werden dazu am Samstag erwartet. Unter anderem soll die Polizei noch präsenter sein. Sorgen muss man sich aber nicht machen, sagte man uns bei der Innenbehörde. Die Personalpolitik von Kanzler Merz sorgt in der CDU für immer mehr Ärger. Laut Spiegel soll es in einer Sitzung des Parteivorstands kaum Rückendeckung für Merz gegeben haben, dafür aber jede Menge Kritik. Vor allem der Umgang mit dem bisherigen Verkehrsminister Schnieder stößt dabei vielen sauer auf. Knapp 40 US-Tech-Unternehmen haben eine KI-Sicherheitsallianz gegründet, darunter große Konzerne wie Microsoft, Nvidia und IBM. Hintergrund ist der Vorfall, bei dem sich KI-Modelle selbstständig gemacht und einen Hackerangriff gestartet hatten. Sowas soll künftig mithilfe von KI bekämpft werden. Digger Ragebait 67. Ab sofort kann wieder über das Jugendwort des Jahres abgestimmt werden. Zunächst geht es darum, aus einer Top-10-Liste an Vorschlägen eine Top 3 zu finden. Letztes Jahr war Das Crazy zum Jugendwort des Jahres gewählt worden.
0: Verkehr. Mittlerweile ist es ein bisschen entspannter. Wir haben noch Stop and Go auf dem mittleren Ring, aber sonst kommt ihr gut durch.
2: Blitzer.
0: Da steht einer in Schwabing auf der Leopoldstraße, Neuhausen auf der Landshuter Allee, Unterhaching auf der Grünauer Allee, Putzbrunnen auf der Münchner und in Heidhausen auf der Ismaninger Straße. Wenn ihr noch was seht, dann nicht lange überlegen, sondern einfach kurz anrufen oder WhatsApp schicken, geht beides an die 93 3 93 3.
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0: Boah Leute, das wird heute der perfekte Sommertag. 27 Grad und dazu den ganzen Tag über Sonne. Wenn ihr Überstunden habt, dann feiert die diese Woche ab, denn die ganze Woche. Sieht so richtig schön aus, es wird jetzt eigentlich jeden Tag heißer. Morgen schon bis zu 33 Grad.

0: Ich muss mal ganz kurz großes Danke ausrichten an den Langenscheid Verlag fürs Stopfen des Sommerlochs. Ihr und Energy, immer die besten neuen Hits. Ja, das Sommerloch, ihr kennt es, da kommen normalerweise auf einmal komische Meldungen hoch. Ne? Auf einmal ist irgendwo ein Löwe gesichtet worden oder, weiß ich nicht, das Monster von Loch Ness hat einen Salto geschlagen. Keine Ahnung, das sind typische Sommerloch-Meldungen. Aber der Langenscheid Verlag hat sich, vielleicht auch einfach clever, weil es sonst nicht viel zu berichten gibt, immer in der Zeit überlegt, im Sommer stellen wir immer die Top 10 fürs Jugendwort des Jahres vor. Und das ist doch schön, oder? Dann können wir doch darüber jetzt gemeinsam reden, einfach das Jugendwort des Jahres abchecken. Und ich finde, dieses Jahr sind viele Sachen dabei, die ich sogar mitbekommen habe. So, wir haben da nämlich zum Beispiel sowas wie Macker, 6-7, Digger, Crash-Out, Peak, Ragebait, also ich finde, das sind teilweise einfach normale Worte. So. Wieder mit dabei ist Schere. Ich werde mir niemals merken können, für was das steht, aber offensichtlich wird das jetzt so lange nominiert, bis es endlich mal Jugendwort des Jahres wird, also wählt das gerne. Wir haben außerdem noch Super, also das, die türkische Variante von Super, und gute Käse. Das heißt, wenn was toll ist, dann sagt man gute Käse. Und natürlich gibt es noch ein weiteres Jugendwort des Jahres und da habe ich ja im Moment sehr starke Gefühle zu. Klar, oder? Einfach, du bist gut genug. Weiß ich gar nicht, ob jetzt die anderen Worte überhaupt noch irgendeine Chance haben. Die sind wahrscheinlich wirklich nur noch so pro forma mit nominiert. Pro forma ist übrigens ein altes Wort. Das heißt so zu tun, damit wir die Regel erfüllen. Okay? Alles klar. 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
12: Also wenn ich mir das perfekte Sommerwetter basteln könnte, dann wäre das das von heute. Ich finde, 27 Grad ist einfach eine richtig geile Temperatur. Nicht extrem heiß, aber schon warm genug. Und dazu gibt es den ganzen Tag über Sonne. Was wollen wir mehr? Die nächsten Tage, da suchen wir wahrscheinlich nach Abkühlung, denn es wird schon wirklich heiß. Morgen 33, Donnerstag dann 34 Grad. Und wer gerade auf den Straßen unterwegs ist, der braucht auf jeden Fall noch ein kleines bisschen Geduld. Einmal rundherum auf dem Mittleren Ring, da hakt's an einigen Stellen. Trotzdem, da wo es geht, nicht so schnell fahren. Es wird geblitzt in Schwabing auf der Leopoldstraße, Unterhaching auf der Grünauer Allee, Putzbrunnen auf der Münchner, Haidhausen auf der Ismaninger und in Sendling auf der Implerstraße. Ihr habt noch was für mich. Dann ruft an, schickt eine WhatsApp an die 93 3 93
6: 3. 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

Der Sommer kommt zurück nach Deutschland. Let's go, wir sind ready, oder? Für Sommer sind wir absolut bereit und ich sag mal, den Vibe gönnen wir uns jetzt auch musikalisch, denn ich habe jetzt hier für euch bei Energy The Avener mit Fade Out Lines, krasser Sommerhit. Und wenn ihr Bock habt auf noch mehr Sommersongs, dann checkt unseren Energy Stream Energy Summer Hits, denn da ist wirklich durchgängig Sommer in der Musik drin. Jetzt für euch The Avener.

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0: Dienstagvormittag, wir gehen rein, 11 Uhr haben wir es. Schön, dass ihr mit dabei seid. Die 10 Hits am Stück laufen hier gerade und da gibt es gleich für euch neue Musik von Jack Dean in guten 10 Minuten, jetzt Taylor Swift und ich bin Felina. Hi!
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Ganz kurz. Jack Dean, den fasse ich nicht. Gibt's jetzt hier für euch bei Energy immer die besten neuen Hits mit seiner aktuellen Single Mercy. Er macht ganz, ganz tolle, großartige Musik. Aber hier kommt ein Funfact, der mich wirklich gerade zutiefst erschüttert hat. Mit 26 Jahren hat er noch nie Kaffee probiert und oh mein Gott, das ist das eine. Vielleicht, wenn du eh schon sagst, ja, das riecht nicht so, als würde es mir schmecken. Alles fein, aber er sagt, er ist noch nie dazu gekommen und hat eh immer genug Energie. Was? Ich glaube, das letzte Mal genug Energie hatte ich, als ich vielleicht ein Jahr alt war. Finde ich krass. Jack Dean, jetzt für euch mit Mercy bei Energy. Passt ja zu uns.

0: Coolcation. Mhm. Coolcation heißt weg vom Strand, von der Hitze hin zur Kühle. Urlaub einfach mal in Skandinavien, Island oder in den Alpen zu machen, wo es halt einfach ein bisschen kühler ist. Mhm. Man hat Natur und frische Luft. Was natürlich nicht ist, was ich vorhin schon erwähnt hatte, sind die Sommervibes. Aber umso älter ich werde, umso mehr freue ich mich über Kälte.
1: Aber was ich auch immer wieder sehe, sind ganz viele Bekannte von mir, die machen so Retreats irgendwo auf Bali oder keine Ahnung, um zu meditieren und runterzukommen. Und das wäre dann die Quietcation, die auch total im Trend ist aktuell. Einfach mal so ein bisschen Detox und weg vom Alltagsstress. Ist auch richtig nice.
0: Bin ich leider zu hippelig.
1: Ja, kann genau deswegen müsstest du da mal hin, um ja, mal ein bisschen zu trainieren.
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0: Mit Ole Leipe. Bei uns im Rathaus heißt es bald öfter klicken statt ausdrucken. Denn die Stadtverwaltung will digitaler werden. Interne Freigaben und Unterschriften sollen künftig grundsätzlich digital laufen. Papier soll nur noch genutzt werden, wenn es gesetzlich vorgeschrieben ist. Außerdem will die Stadt weniger verschiedene Spezialprogramme nutzen und stärker auf einheitliche Software setzen. Das soll Kosten sparen, Abläufe schneller machen und mobiles Arbeiten erleichtern. Davon sollen am Ende nicht nur die Mitarbeiter profitieren, sondern auch wir.
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17: Im Studio André Glatzel. Nach dem Anschlag auf dem CSD in Berlin sorgt sich vor allem die queere Community um die Sicherheit bei den Paraden. Vor allem auch mit Blick auf den CSD in Hamburg am Wochenende mit rund 250.000 Menschen. Die Polizei soll noch präsenter sein, ansonsten soll alles normal stattfinden, heißt es von der Stadt. In vielen Städten hat es Mahnwachen für die Opfer des Anschlags gegeben. Unter anderem wurden am Brandenburger Tor Blumen niedergelegt. In Sachsen wehten die Fahnen an öffentlichen Gebäuden auf Halbmast. Bei dem Anschlag war eine 65 Jahre alte Frau aus Polen getötet worden. In der CDU wächst der Ärger über die Personalpolitik von Kanzler Merz. Dabei geht es vor allem um die Art und Weise bei dem Regierungsumbau. Wie der Spiegel berichtet, soll Merz in einer Sitzung mit dem CDU-Vorstand dafür heftig kritisiert worden sein. Viel los im Weißen Haus. Sowohl der ukrainische Präsident Zelensky als auch Israels Premier Netanyahu sind heute zu Gast bei Donald Trump. Experten zufolge könnten die jeweiligen Treffen entscheidende Signale für das weitere Vorgehen der USA im Iran- und im Ukraine-Krieg liefern.
1: Verkehr. Plant ein bisschen mehr Zeit ein auf der A99 einmal außenrum und auch auf dem Mittleren Ring. Da hakt's an mehreren Stellen.
2: Blitzer.
1: In Neuhausen steht einer auf der Landshuter Allee, unter Haching auf der Grünauer, Putzbrunnen auf der Münchner, Heidhausen auf der Ismaninger und in Sendling auf der Implerstraße. Staus oder auch Blitzer. Könnt ihr uns gerne melden, einfach anrufen oder WhatsApp schicken. Geht beides an die 93 3 93 3.
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1: Ich würde sagen, es ist Zeit für ein Eiskaffee. Perfektes Wetter heute, 27 Grad und Sonne ohne Ende. Und genauso geht's auch die nächsten Tage weiter. Es wird sogar immer noch heißer, morgen bis zu 33, Donnerstag 34 Grad.

0: Dienstag, Freunde, Lieblingstag der Woche. Und ihr so, was? Auf gar keinen Fall. Dienstag ist super nervig. Voll weit weg vom Wochenende in beide Richtungen. Also einmal ist lange her und lange hin. Nee, Moment, es ist doch aber auch immer Energy-Dankbarkeitsdienstag. Und das ist schön. Habe ich mir einfach so überlegt, ne? Dienstag ist wirklich normalerweise ein bisschen schwierig, durch den Tag zu kommen, aber wir erzählen uns gegenseitig, für was wir dankbar sind und gucken mal, was ist denn heute schon zum Beispiel auch einfach schon gut gelaufen? Und da liebe ich ja, was ihr mir immer alles so berichtet. Zum Beispiel:
1: Ich bin dankbar, dass ich heute Morgen einen Platz in der U-Bahn gefunden habe. So. Ich habe mich im Stehen eingeschlafen. Naja, dann bin ich halt im Sitzen eingeschlafen und eine Station zu weit gefahren.
0: Naja, aber immerhin noch mal ein bisschen Schlaf, oder? Was haben wir noch?
2: Ich wusste heute nicht, wer mein neuer Kollege sein wird und zufälligerweise kam mein alter Schulfreund vorbei und jetzt können wir zusammen arbeiten eine Woche. Damit habe ich gar nicht gerechnet.
0: Ach, wie cool, oder?
3: Ich bin heute Morgen aufgestanden und war dankbar dafür, dass ich überhaupt aufstehen konnte, dass ich gesund aufgewacht bin und ein tolles Frühstück hatte.
0: So, seht ihr mal. Ihr könnt ja auch mal überlegen, was bei euch heute schon Tolles passiert ist. Manchmal muss man ein bisschen doller danach suchen und dann schickt das mir einfach per WhatsApp oder Insta und wenn ich gucke da hier von den Leuten ab. Ich finde, ein gutes Frühstück ist schon mal ein guter Anfang, oder?
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13: Das ist heute so richtiges Gute-Laune-Wetter. 27 Grad und Sonne ohne Ende. Und die nächsten Tage geht es einfach ganz genauso weiter. Es wird allerdings immer heißer. Morgen 33, Donnerstag dann 34 Grad. Also stellt den Ventilator schon mal parat. Und Klimaanlage im Auto dann auf jeden Fall auch aufdrehen, wenn ihr da gerade unterwegs seid. Plant ein bisschen mehr Zeit ein auf dem Mittleren Ring. Da haben wir Stop and Go an sehr vielen Stellen. Runter vom Gas müsst ihr in Sendling auf der Implerstraße, Heidhausen auf der Ismaninger, Putzbrunn auf der Münchner und in Schwabing auf der Leopoldstraße, da sind 50. Fehlt noch was? Dann nicht lang überlegen, sondern einfach kurz anrufen oder WhatsApp schicken. Geht natürlich auch, wie ihr möchtet, an die 93 3 93 3.

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Zwei musikalisch sehr talentierte Brüder, das sind Fastboy. Die produzieren ja ihre Songs selbst und spielen auch ganz viele Instrumente und so. Ich mag das auch sehr, sehr gerne, die auf der Bühne zu sehen. Und da haben sie sogar einen Backup-Plan für, wenn es mal technische Probleme gibt. Dann ist nämlich der Deal, der eine kümmert sich um die technischen Probleme und der andere, der lenkt die Crowd ab mit Stage-Diven, mit einem Backflip oder so. Ist ja gut, dass die dann irgendwie dieses akrobatische Talent auch noch haben. Und man kann sich ja bei den Jungs echt fast nur wünschen, dass technisch was schief geht, wenn die da so geile Sachen dann planen für den Moment. Fastboy, jetzt für euch bei Energy mal die besten neuen Hits mit Beautiful Life.

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0: Jetzt noch einen so einen kleinen Überbrückungskaffee oder vielleicht auch einfach einen Tee oder mal ein Wasser. Ich weiß, revolutionär. Und dann ist auch schon gleich Mittagspause. Wir haben 12 Uhr, die Zähne jetzt am Stück sind an. Gleich gibt's für euch Milo, jetzt Kygo und ich bin's, Felina.

geht's hier mit Milo bei Energy. Immer die besten neuen Hits. Und da muss ich ein bisschen kichern. Denn das erste Instrument überhaupt, was er als Kind gelernt hat, war nicht etwa irgendwie Gitarre oder Klavier oder sowas. Nee, es war einfach Akkordeon. So ein kleines Kind mit so einem Akkordeon. Das finde ich einfach so ein niedliches Bild in meinem Kopf. Und es hat aber natürlich funktioniert. Er ist super musikalisch geworden. Milo, Forever Young, jetzt für euch bei Energy. Immer die besten neuen Hits.

0: Der Hotelbesuch, wie wir ihn kennen, verändert sich.
1: Denn die kleinen Mini-Shampoos, Duschgele oder Lotionflaschen, die viele ja so gerne mitgehen lassen, ich auch, sollen Schritt für Schritt verschwinden und ab 2030 dann verboten sein, weil es eben vermeidbarer Plastikmüll ist.
0: Ja, finde ich per se gut, muss aber auch dazu sagen, ich habe das sowieso schon seit Jahren gesehen, dass dass die überhaupt noch gibt. Meistens hängen sie ja einfach nur so in der Dusche, so Fläschchen, und man kann das dann halt abpumpen.
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0: Wieso?
1: Damit ich die großen Flaschen in den Koffer reinkriege.
0: Mensch, angeblich sind ja schon diese kleinen Teile verboten,
1: ja, ich weiß,
0: die nicht mitnehmen darf.
1: Ich schreibe immer einen Zettel und sage, danke.
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10: Mit Ole Leiper. Morgen fällt die Entscheidung. Der Stadtrat berät nochmal über die geplanten Kürzungen bei der MVG. Die Verkehrsgesellschaft muss rund 14 Millionen Euro pro Jahr einsparen. Deshalb stehen weniger Bus-, Tram- und U-Bahn-Angebote zur Debatte. Kritik gibt zwar im Arbeitskreis attraktiver Nahverkehr. Die sagen, die Ausfälle durch das Deutschlandticket würden nicht ausreichend ausgeglichen. Gleichzeitig hat die Stadt selbst finanzielle Probleme und deswegen muss bei den Fahrgästen gespart werden.
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11: Im Studio André Glatzel. Nach dem Anschlag auf dem CSD in Berlin sorgt sich vor allem die queere Community um die Sicherheit bei den Paraden. Vor allem auch mit Blick auf den CSD in Hamburg am Wochenende mit rund 250.000 Menschen. Die Polizei soll noch präsenter sein, ansonsten soll alles normal stattfinden, heißt es von der Stadt. In vielen Städten hat es Mahnwachen für die Opfer des Anschlags gegeben. Unter anderem wurden am Brandenburger Tor Blumen niedergelegt. In Sachsen wehten die Fahnen an öffentlichen Gebäuden auf Halbmast. Bei dem Anschlag war eine 65 Jahre alte Frau aus Polen getötet worden. In der CDU wächst der Ärger über die Personalpolitik von Kanzler Merz. Dabei geht es vor allem um die Art und Weise bei dem Regierungsumbau. Wie der Spiegel berichtet, soll Merz in einer Sitzung mit dem CDU-Vorstand dafür heftig kritisiert worden sein. Viel los im Weißen Haus. Sowohl der ukrainische Präsident Zelensky als auch Israels Premier Netanyahu sind heute zu Gast bei Donald Trump. Experten zufolge könnten die jeweiligen Treffen entscheidende Signale für das weitere Vorgehen der USA im Iran- und im Ukraine-Krieg liefern.
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0: Mittlerweile ist es ein bisschen entspannter. Wir haben noch Stop and Go auf dem Mittleren Ring, aber sonst kommt ihr gut durch.
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0: Da steht einer in Schwabing auf der Leopoldstraße, Neuhausen auf der Landshuter Allee, Unterhaching auf der Grünauer Allee, Putzbrunnen auf der Münchner und in Heidhausen auf der Ismaninger Straße. Wenn ihr noch was seht, dann nicht lange überlegen, sondern einfach kurz anrufen oder WhatsApp schicken, geht beides an die 93 3 93
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0: Boah Leute, das wird heute der perfekte Sommertag. 27 Grad und dazu den ganzen Tag über Sonne. Wenn ihr Überstunden habt, dann feiert die diese Woche ab, denn die ganze Woche. Sieht so richtig schön aus, es wird jetzt eigentlich jeden Tag heißer. Morgen schon bis zu 33 Grad.

0: herzliches Beileid, falls ihr zuletzt mal tanken musstet. Das ist ja wirklich einfach nur, das macht ja gar keinen Spaß mehr. Ihr hört Energy, immer die besten neuen Hits mit mir, Felina und mit Kollege Armani. Hallöchen.
1: Hallo.
0: Du hast ja kein Auto, ne? Du bist von diesem Schmerz befreit.
1: Ganz genau. Ja, so kann man es auch sagen.
0: Es ist wirklich also ein Scherz. Deswegen dachte ich, kann es sein, dass so Sprit einfach im Moment die teuerste Flüssigkeit ist? Da kommst du jetzt ins Spiel.
1: Ja, Armani. Nee, ist es bei Weitem nicht die teuerste Flüssigkeit. Ich würde dir mal ein paar Flüssigkeiten sagen und du kannst ja mal schätzen. Bei Benzin hat ein Literpreis von 2,10 Euro.
0: Mhm.
1: Und als Richtlinie, zum Beispiel, was schätzt du denn, was hat Kerosin für den Literpreis?
0: Das ist ja das, womit Flugzeuge fliegen. Na, das wird bestimmt ein bisschen teurer sein als... Wobei, die brauchen ja bestimmt viel mehr. Ich sag, es ist ein bisschen teurer.
1: Mhm.
0: So vielleicht 10 Cent teurer oder sowas.
1: Ja, ist nicht weit weg. 2,73 Euro.
0: Ah ja, okay.
1: Der Literpreis. Okay, dann gehen wir weiter. Nasenspray.
0: Ja. Ist ja ganz oft einfach nur so salziges Wasser.
1: Ja.
0: Manchmal wird was drin. Aber das wird in sehr kleinen Mengen verkauft und da kostet ja die sehr kleine Menge schon einen Euro. Und wenn du das auf einen Liter zusammenrechnest oder so, dann bist du da ja ganz, ganz schnell bei sehr teuren Sachen. Sag mal, was das ist deutlich teurer.
1: 330 Euro.
0: Ja, so.
1: 330 Euro. Und dann habe ich Lipgloss noch abschließend.
0: Ja, ey, Kosmetik ist eine Frechheit, ja. Ja, okay, vielleicht lag ich falsch, dass Sprit die teuerste Flüssigkeit aktuell ist, sehe ich ja ein.
1: 500 Euro der Liter.
0: Aber ein bisschen auch, wir brauchen Liter Lipgloss.
1: 50.000 Euro wären das dann.
0: Das ist wirklich ganz schön toll.
1: Ein Volltank Lipgloss wären
0: ja
1: 50.000 Euro.
0: Wahnsinn, okay, nee. Ein Glück fährt mein Auto nicht mit Lipgloss, nur ich.
1: Ja, zum Glück.
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12: Also wenn ich mir das perfekte Sommerwetter basteln könnte, dann wäre das das von heute. Ich finde, 27 Grad ist einfach eine richtig geile Temperatur. Nicht extrem heiß, aber schon warm genug. Und dazu gibt es den ganzen Tag über Sonne. Was wollen wir mehr? Die nächsten Tage, da suchen wir wahrscheinlich nach Abkühlung, denn es wird schon wirklich heiß. Morgen 33, Donnerstag dann 34 Grad. Und wer gerade auf den Straßen unterwegs ist, der braucht auf jeden Fall noch ein kleines bisschen Geduld. Einmal rundherum auf dem Mittleren Ring, da hakt's an einigen Stellen. Trotzdem, da wo es geht, nicht so schnell fahren. Es wird geblitzt in Schwabing auf der Leopoldstraße, Unterhaching auf der Grünauer Allee, Putzbrunnen auf der Münchner, Heidhausen auf der Ismaninger und in Sendling auf der Implerstraße. Ihr habt noch was für mich. Dann ruft an, schickt eine WhatsApp an die 93
13: 93 3. Macht euch bereit.
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0: Tag.
1: Ach, das ist Kate Nash. Ist ja witzig. Habt ihr euch vielleicht gedacht? Von 2017 bis 2020, da gab es nämlich eine Netflix-Serie namens Glow über eine erfolglose Schauspielerin, die dann eine Zusage bekommt, mit anderen Frauen in einer Fernsehshow Frauenwrestling zu machen. Und eine der Wrestlerinnen ist einfach Kate Nash. Also die ist auch Schauspielerin, hat vorher aber auch sehr erfolgreich Musik rausgebracht. Einen Song davon hören wir uns jetzt dann hier bei Energy. Kate Nash mit Foundations.

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1: Energy. 13 Uhr, langsam aber sicher, Zeit für eure Mittagspause und dazu laufen hier die 10 Hits am Stück mit mir, Felina, und gleich mit Bruno Mars. Der hat nämlich eine neue Single draußen, hören wir uns hier gleich an in guten 10 Minuten. Und jetzt Shakira und Burna Boy.
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jetzt hier für euch bei Energy mit Bruno Mars und auf seiner The Romantic World Tour hat er ja in jedem Land so ein bisschen das Programm angepasst, beziehungsweise so kleine Details. Bei uns in Deutschland hat er schön aus dem Marskrug getrunken und irgendwie von einer Brezel abgebissen und dann so ein Jagdhut aufgesetzt. So, das war seine Deutschland-Interpretation. In den Niederlanden wurden unter anderem diese Holzpantoffeln getragen und in London hat er sich jetzt sozusagen als Harry Potter verkleidet mit einem Dobby auf dem Arm, einem Zauberstab, mit dem er die Pyrotechnik bedient hat. So hat er sich für jede Stadt was überlegt, finde ich süß. Hier ist er für euch bei Energy, immer die besten neuen Hits on my soul.

0: Coolcation. Mhm. Coolcation heißt weg vom Strand, von der Hitze hin zur Kühle. Urlaub einfach mal in Skandinavien, Island oder in den Alpen zu machen, wo es halt einfach ein bisschen kühler ist. Mhm. Man hat Natur und frische Luft. Was natürlich nicht ist, was ich vorhin schon erwähnt hatte, sind die Sommervibes. Aber umso älter ich werde, umso mehr freue ich mich über Kälte.
1: Aber was ich auch immer wieder sehe, sind ganz viele Bekannte von mir, die machen so Retreats irgendwo auf Bali oder keine Ahnung, um zu meditieren und runterzukommen. Und das wäre dann die Quietcation, die auch total im Trend ist aktuell. Einfach mal so ein bisschen Detox und weg vom Alltagsstress. Ist auch richtig nice.
0: Bin ich leider zu hippelig.
1: Ja, kann genau deswegen müsstest du da mal hin, um dich mal ein bisschen zu trainieren.
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6: Mit Ole Leipe. In den Sommerferien kommen auf uns wieder einige Änderungen und Baustellen bei der S-Bahn zu. Besonders betroffen sind die Zeiträume vom 18. bis 25. August und nochmal Anfang September. Wegen Arbeiten für die zweite Stammstrecke fahren mehrere Linien nur eingeschränkt. Manche enden früher oder fallen auf Teilstrecken aus. Dazu kommt, dass die S-Bahn stadteinwärts am Bahnhof Laim voraussichtlich 2 Jahre lang nicht mehr halten. Der Bahnsteig wird da komplett neu gebaut. Auch die S8 zum Flughafen ist in den Ferien mehrfach unterbrochen. Also vor der Fahrt lieber noch mal checken, was gerade fährt.
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14: Im Studio André Glatzel. Nach dem Anschlag auf den CSD in Berlin sorgt sich vor allem die queere Community um die Sicherheit bei den Paraden. Vor allem auch mit Blick auf den CSD in Hamburg am Wochenende mit rund 250.000 Menschen. Die Polizei soll noch präsenter sein, ansonsten soll alles normal stattfinden, heißt es von der Stadt. Das Bundeskriminalamt stuft derzeit 410 Menschen als sogenannte islamistische Gefährder ein. Zum Vergleich, im rechtsextremen Spektrum sind es 65, im linksextremen 17. Als Gefährder gelten Menschen, denen größere Gewalttaten wie Anschläge zugetraut werden. In der CDU wächst der Ärger über die Personalpolitik von Kanzler Merz. Dabei geht es vor allem um die Art und Weise bei dem Regierungsumbau. Wie der Spiegel berichtet, soll Merz in einer Sitzung mit dem CDU-Vorstand dafür heftig kritisiert worden sein. Neben Starspielern hat die französische Nationalmannschaft nun auch eine Legende als Trainer. Zinedine Zidane übernimmt das Team von Didier Deschamps, der nach 14 Jahren aufhört. Für Zidane ist es ein wahr gewordener Traum, sagte der 54-Jährige bei der Vorstellung.
20: Verkehr. Plant ein bisschen mehr Zeit ein auf der A99 am Außenrum und auch auf dem Mittleren Ring. Da hakt's an mehreren Stellen.
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20: In Neuhausen steht einer auf der Landshuter Allee, unter Haching auf der Grünauer, Putzbrunnen auf der Münchner, Heidhausen auf der Ismaninger und in Sendling auf der Implerstraße. Staus oder auch Blitzer. Könnt ihr uns gerne melden, einfach anrufen oder WhatsApp schicken. Geht beides an die 93 3 93 3.
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20: Ich würde sagen, es ist Zeit für einen Eiskaffee. Perfektes Wetter heute, 27 Grad und Sonne ohne Ende. Und genauso geht's auch die nächsten Tage weiter. Es wird sogar immer noch heißer, morgen bis zu 33, Donnerstag 34 Grad.

0: Seid ihr ein 2000er Kind oder habt ihr zumindest für diese Zeit ein sehr, sehr großes Herz? Das finden wir jetzt gemeinsam raus, denn wir haben ja wieder was für euch vorbereitet.
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0: ist in dieser Woche der 2000er Hits Stream. Und ob ihr für den bereit seid, das finden wir jetzt ganz easy gemeinsam miteinander raus. Denn wir checken jetzt einfach mal, ob ihr die 2000er wirklich richtig doll ins Herz geschlossen habt mit verschiedenen Sounds. Wenn ihr die erkennt oder wenigstens einmal denkt, toll, das gab's ja auch, dann seid ihr genau die Richtigen. Aber jetzt aufgehorcht. Sound Nummer 1. Na, wisst ihr, was es ist? Klar, oder? Starten von einem Windows-PC und direkt irgendeine Problemmeldung. Sehr geliebt. Zweites Geräusch. Wow. Ihr wisst, was es ist, der Crazy Frog. Am besten noch im Jamba-Spar-Abo oder so, na klar. Und ein Geräusch habe ich noch für euch. Wenn ihr das erkennt, seid ihr wirklich 2000er Pro. Falls ihr da jetzt denkt, bitte was? Das ist doch die Sprache der Sims gewesen. Oh mein Gott. Also, das alles sich anhören, ist natürlich auch ein bisschen Brainfuck am Ende. Also, man kommt ja ein bisschen durcheinander. Was viel schöner klingt, ist das hier.

0: schön, die 2000er. Fahrt euch die rein über die Energy App oder ihr sagt zu eurem Smart Speaker, Alexa, spielt Energy 2000er Hits und dann geht's doch auch schon los.
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19: Das ist heute so richtiges Gute-Laune-Wetter. 27 Grad und Sonne ohne Ende. Und die nächsten Tage geht es einfach ganz genauso weiter. Es wird allerdings immer heißer. Morgen 33, Donnerstag dann 34 Grad. Also stellt den Ventilator schon mal parat. Und Klimaanlage im Auto dann auf jeden Fall auch aufdrehen, wenn ihr da gerade unterwegs seid. Plant ein bisschen mehr Zeit ein auf dem Mittleren Ring. Da haben wir Stop and Go an sehr vielen Stellen. Runter vom Gas müsst ihr in Sendling auf der Implerstraße, Heidhausen auf der Ismaninger, Putzbrunn auf der Münchner und in Schwabing auf der Leopoldstraße, da sind 50. Fehlt noch was? Dann nicht lang überlegen, sondern einfach kurz anrufen oder WhatsApp schicken. Geht natürlich auch, wie ihr möchtet, an die 93 3 93 3.
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Der Sommer kommt langsam wieder zurück nach Deutschland und trotzdem, ich sage, ich möchte mich bei einem Schneesturm bedanken. Hallöchen, ihr hört Energy, immer die besten neuen Hits mit mir, Felina und The Bowser. Das ist ein norwegisches EDM-Trio und die saßen tatsächlich in ihrem Ferienhaus in einem Schneesturm mal fest und da ist genau dieser Song hier entstanden und ich liebe den. Also danke Schneesturm, Magnetic jetzt für euch bei Energy, immer die besten neuen Hits.

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Energy. 14 Uhr, ab geht's mit uns so langsam in den Dienstagnachmittag. So lange ist jetzt gar nicht mehr hin, bis zum Feierabend. Und dabei unterstützen euch die 10 jetzt am Stück gleich mit der aktuellen Single von Austies. Habe ich hier in guten 10 Minuten für euch. Und jetzt gibt's Alex Warren. Ich bin Felina. Toll, dass ihr dabei seid.

Frank Ocean, Lady Gaga, Beyoncé oder auch ABBA. Das sind auf jeden Fall die musikalischen Einflüsse von Aus, die sagt sie selber. Und ich finde, gerade diesen ABBA-Part hört man in ihrer neuen Single, die ja mehr Country-lastig als Disco ist. Wobei Disco natürlich auch ein totales ABBA-Thema ist. Aber hört mal rein, es gibt mir schon krasse Mamma Mia-Vibes. Aus, The Art of Letting Go, jetzt für euch bei Energy, immer die besten neuen Hits.

0: Der Hotelbesuch, wie wir ihn kennen, verändert sich.
1: Denn die kleinen Mini-Shampoos, Duschgele oder Lotionflaschen, die viele ja so gerne mitgehen lassen, ich auch, sollen Schritt für Schritt verschwinden und ab 2030 dann verboten sein, weil es eben vermeidbarer Plastikmüll ist.
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1: Mit Ole Leipe. Bei uns im Rathaus heißt es bald öfter klicken statt ausdrucken. Denn die Stadtverwaltung will digitaler werden. Interne Freigaben und Unterschriften sollen künftig grundsätzlich digital laufen. Papier soll nur noch genutzt werden, wenn es gesetzlich vorgeschrieben ist. Außerdem will die Stadt weniger verschiedene Spezialprogramme nutzen und stärker auf einheitliche Software setzen. Das soll Kosten sparen, Abläufe schneller machen und mobiles Arbeiten erleichtern. Davon sollen am Ende nicht nur die Mitarbeiter profitieren, sondern auch wir.
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33: Im Studio Gisa Weber. Hamburg überprüft nach dem Anschlag auf den Berliner CSD noch einmal genau das Sicherheitskonzept für die eigene Parade. 250.000 Menschen werden dazu am Samstag erwartet. Unter anderem soll die Polizei noch präsenter sein. Sorgen müsse man sich aber nicht machen, sagte man uns bei der Innenbehörde. In der CDU wächst der Ärger über die Personalpolitik von Kanzler Merz. Dabei geht es vor allem um die Art und Weise bei dem Regierungsumbau. Wie der Spiegel berichtet, soll Merz in einer Sitzung mit dem CDU-Vorstand dafür heftig kritisiert worden sein. Wer die Steuererklärung selbst macht und noch nicht abgegeben hat, muss sich beeilen. Nur noch bis Freitag ist dafür Zeit. Neu ist die Erklärung mit einem Klick. Die funktioniert erst einmal aber nur für einfache Fälle wie Alleinstehende ohne Kinder und Rentner ohne Nebeneinkünfte. Digger, Ragebait, 6-7. Ab sofort kann wieder über das Jugendwort des Jahres abgestimmt werden. Zunächst geht es darum, aus einer Top-10-Liste an Vorschlägen die Top 3 zu finden. Letztes Jahr war das Crazy zum Jugendwort des Jahres gewählt worden.
0: Verkehr. Mittlerweile ist es ein bisschen entspannter. Wir haben noch Stop and Go auf dem mittleren Ring, aber sonst kommt ihr gut durch.
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0: Da steht einer in Schwabing auf der Leopoldstraße, Neuhausen auf der Landshuter Allee, Unterhaching auf der Grünauer Allee, Putzbrunnen auf der Münchner und in Heidhausen auf der Ismaninger Straße. Wenn ihr noch was seht, dann nicht lange überlegen, sondern einfach kurz anrufen oder WhatsApp schicken. Geht beides an die 93 3 93
3: 3. 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
0: Boah Leute, das wird heute der perfekte Sommertag. 27 Grad und dazu den ganzen Tag über Sonne. Wenn ihr Überstunden habt, dann feiert die diese Woche ab, denn die ganze Woche. Sieht so richtig schön aus, es wird jetzt eigentlich jeden Tag heißer. Morgen schon bis zu 33 Grad.

0: Seid ihr Fans der Royals? Da geht ja gerade ein Clip komplett viral. Denn Prinz Harry, ja, also der aus England, der war gerade in der Show von James Corden zu Gast. Das ist ja so eine Late-Night-Show und er sollte ein lustiges Ranking machen, nämlich die besten Harrys aus Großbritannien. Wer ist der beste Harry? Zur Auswahl stehen da Prinz Harry, also er selber, Harry Potter, Harry Kane, der Fußballspieler, oder auch Energy Star Harry Styles. Und hier kommt sein Ranking.
1: Harry Styles.
2: Styles at one. Great shout.
1: Harry Kane.
2: Kane at two. Third equal.
1: The Potter and the...
2: You're going Potter and Prince, yeah, in a split for third.
1: Yeah. And we'll have a Quidditch off.
0: Okay, also er sagt, dass tatsächlich der erste ist Harry Styles.

0: kommt Harry Kane, der Fußballspieler, und er würde sich selber mit Harry Potter den dritten Platz teilen, aber sie würden eine Runde Quidditch darum spielen. Finde ich natürlich genau die richtige Reihenfolge. Außer, dass mir ehrlich gesagt der Fußballspieler egal gewesen wäre. Wisst ihr, welchen Harry ich da reingenommen habe, auch wenn es kein Brite ist? Das Harry-Brot, kennt ihr das? Das abgepackte Brot. Das wäre mein Platz 2 nach Harry Styles.
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12: Also wenn ich mir das perfekte Sommerwetter basteln könnte, dann wäre das das von heute. Ich finde, 27 Grad ist einfach eine richtig geile Temperatur. Nicht extrem heiß, aber schon warm genug. Und dazu gibt es den ganzen Tag über Sonne. Was wollen wir mehr? Die nächsten Tage, da suchen wir wahrscheinlich nach Abkühlung, denn es wird schon wirklich heiß. Morgen 33, Donnerstag dann 34 Grad. Und wer gerade auf den Straßen unterwegs ist, der braucht auf jeden Fall noch ein kleines bisschen Geduld. Einmal rundherum auf dem Mittleren Ring, da hakt's an einigen Stellen. Trotzdem, da wo es geht, nicht so schnell fahren. Es wird geblitzt in Schwabing auf der Leopoldstraße, Unterhaching auf der Grünauer Allee, Putzbrunnen auf der Münchner, Haidhausen auf der Ismaninger und in Sendling auf der Implerstraße. Ihr habt noch was für mich. Dann ruft an, schickt eine WhatsApp an die 93 3 93 3.
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1: Die ist für mich einfach so eine krasse Ikone. Nelly Furtado habe ich jetzt hier für euch bei Energy. Und die ist einfach schon so wahnsinnig lange im Musikbusiness, macht mittlerweile unter anderem Songs zum Beispiel einfach auch so mit Dom Dolla, also so richtig EDM, richtig reinballert. Sie performt das aber auch alles noch live. Weiterhin unfassbare Stimme, unfassbare Bühnenpräsenz, geile Outfits. Die Frau ist wirklich alles, was ich jemals sein wollen würde. Und sie hat natürlich aber auch eigene ruhige Songs, zum Beispiel I'm Like a Bird. Liebe ich ganz doll jetzt für euch bei Energy.

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1: Ich hoffe, ihr genießt die Sonne. Gleich hört ihr die Backstreet Boys mit Bottle Up. Jetzt erstmal Leonie und Colm Scott. Hier ist Stay.

Leute, ich gestehe es selber, ich war völlig fanat früher in die Backstreet Boys, konnte jeden Song von ihnen auswendig. Ich habe auch immer mitgetanzt, das war einfach nur peinlich. Hier sind sie mit ihrer brandneuen Nummer, die Backstreet Boys. Hier ist Bottle Up bei Energy über die besten Hits. Servus.

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2: Let's go. Coolcation. Mhm. Coolcation heißt weg vom Strand, von der Hitze hin zur Kühle. Urlaub einfach mal in Skandinavien, Island oder in den Alpen zu machen, wo es halt einfach ein bisschen kühler ist. Mhm. Man hat Natur und frische Luft. Was natürlich nicht ist, was ich vorhin schon erwähnt hatte, sind die Sommervibes. Aber umso älter ich werde, umso mehr freue ich mich über Kälte.
3: Aber was ich auch immer wieder sehe, sind ganz viele Bekannte von mir, die machen so Retreats irgendwo auf Bali oder keine Ahnung, um zu meditieren und runterzukommen. Und das wäre dann die Quietcation, die auch total im Trend ist aktuell. Einfach mal so ein bisschen Detox und weg vom Alltagsstress. Das ist auch richtig nice.
2: Bin ich leider zu hippelig.
3: Ja, kann genau deswegen vorstellen. Müsstest du da mal hin, um das mal ein bisschen zu trainieren, München.
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13: Mit Ole Leiper. Morgen fällt die Entscheidung. Der Stadtrat berät nochmal über die geplanten Kürzungen bei der MVG. Die Verkehrsgesellschaft muss rund 14 Millionen Euro pro Jahr einsparen. Deshalb stehen weniger Bus-, Tram- und U-Bahn-Angebote zur Debatte. Kritik gibt zwar im Arbeitskreis attraktiver Nahverkehr. Die sagen, die Ausfälle durch das Deutschlandticket würden nicht ausreichend ausgeglichen. Gleichzeitig hat die Stadt selbst finanzielle Probleme und deswegen muss bei den Fahrgästen gespart werden.
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14: Mit Gisa Weber. Guten Tag. Nach dem Anschlag auf den CSD in Berlin sorgt sich vor allem die queere Community um die Sicherheit bei den Paraden. Vor allem auch mit Blick auf den CSD in Hamburg am Wochenende mit rund 250.000 Menschen. Die Polizei soll noch präsenter sein, ansonsten soll alles normal stattfinden, heißt es von der Stadt. Ermittler haben auf dem Handy des mutmaßlichen CSD-Attentäters ein Video gefunden, in dem offenbar der 21-Jährige sich zur Terrororganisation Islamischer Staat bekennt. Attentäter nehmen solche Videos meist vor Anschlägen auf, um sie danach im Internet zu veröffentlichen. Die Personalpolitik von Kanzler Merz sorgt in der CDU für immer mehr Ärger. Laut Spiegel soll es in einer Sitzung des Parteivorstands kaum Rückendeckung für Merz gegeben haben. Dafür aber jede Menge Kritik. Vor allem der Umgang mit dem bisherigen Verkehrsminister Schnieder stößt dabei vielen sauer auf. Es ist wieder soweit, das Jugendwort des Jahres wird gesucht. In einer ersten Abstimmungsrunde stehen 10 Kandidaten zur Wahl, darunter Macker, Süper und Du bist gut genug. Nach einer weiteren Abstimmungsrunde soll das Jugendwort des Jahres dann im Oktober bekannt gegeben werden.
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0: So, ihr Lieben, wir schauen direkt auf die A96 München in Richtung Lindau zwischen Schöffelding und Landsberg am Lech Ost. Hier steht ein defekter PKW auf dem Standstreifen rum. Dann viel los auf dem Ring. Zwischen Heckenstallertunnel und dem Anschluss zur A96 ist ganz viel los. Dann zwischen Sendling Süd und Passauer Straße. Hier staut es sich total.
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0: Piet, dankeschön fürs Melden. Es wird geblitzt. Ackermannstraße, außerdem in Heidhausen, Ismaninger Straße, 30er Zone. Kommt irgendwas dazu? Dann ruft einfach durch. 089 93 393.
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0: Einen extra großen, ganz, ganz eisgekühlten Eiskaffee hätte ich bitte. Ich warte, bis er kommt, ansonsten gehe ich heute nicht. Aktuell 27 Grad, morgen 33 Grad, nur mit Sonnenschein. Und am Donnerstag wird es noch eine Spur heißer, bis zu 35 Grad. Jetzt für euch Harrison, All the Things She Said bei Energy, immer die besten und Hits. Hier ist eure Sunny.

0: die besten und jetzt gibt's bei uns bei Energy. Falls ihr heute Abend hier in den Biergarten flitzen wollt mit eurem Radl, dann lasst es doch vorab checken. Und zwar am Sendlinger Tor bis 18 Uhr beim kostenlosen Check-up, Leute, von Profis. Die gucken eure Bremsen an, euer Licht, euer Reifendruck wird abgecheckt. Das Ganze natürlich kostenlos. Oder ihr macht es euch ganz gemütlich auf der Couch, Füße hochlegen heute Abend und dann klickt ihr euch rein auf energy.de, weil jetzt stehen sie fest, die Top 10 der Jugendwörter 2026. Was zum Beispiel mit dabei ist, Digger, das kennen wir alle. Crash out, du bist nicht genug, gute Käse ist mit dabei, Macker oder auch Peak. Was das alles bedeutet und wo ihr mitworten könnt, das erfahrt ihr jetzt auf energy.de.
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0: Verkehr. Servus Leute, ein Blick auf die A8 München Richtung Salzburg zwischen Hofoldinger Forst und Rastplatz Otterfing. Hier staut es sich total nach einem Unfall auf der linken Spur. A96 München Richtung Lindau zwischen Schöffelding und Land.

0: Kreuzberg am Lech Ost. Hier steht ein defekter Pkw auf dem Standstreifen rum. 8 Kilometer Stop and Go auf der A99 Westumfahrung Richtung Lindau zwischen der Herberg und Dreieck-Allach. Dann auf dem Ring geht's ordentlich ab zwischen Lerchenauer Straße und Peteltunnel. Hier staut es sich total. Dann auf dem Ring zwischen Heckenstaller Tunnel und dem Anschluss zur A96 auch hier Stau pur und zwischen Sendling Süd und der Passauer Straße.
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0: Richard, danke schön fürs Melden. Außerdem Erna, Heidhausen, Ismaninger Straße, 30er Zone wird geblitzt. Max Vorstadt, Ackermannstraße, außerdem auf der Ungerer und Ebenbler Straße. Danke Ronja. Kommt irgendwas dazu? Traut euch, ruft euch. 089 393 393.
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0: Puh, Leute, heute schon mega heiß draußen. Aktuell 27 Grad, morgen bis zu 33 Grad und am Donnerstag über 35 Grad. Wie krass, oder?

Kaffee genießt die Sonne jetzt für euch. Ray Dalton, und der wurde mal gefragt, von wem er eigentlich Fan ist. Hat er gesagt, Amy Winehouse habe ich immer abgefeiert, oder auch Sam Cooke. Verstehe ich. Hier ist er mit Go That High bei Energy. Immer die besten und Hits. Servus.

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My body isn't ready, hört ihr gleich von Sunbury. Jetzt erstmal Jüste, hier ist Turn the Lights Off.

Wie süß kann man bitte sein? Somber hatte einen Open-Air-Auftritt, hat in der Menge seine Mama gesehen, die wurde emotional. Was macht er? Er hüpft runter von der Bühne, läuft zu seiner Mama und umarmt sie. Oh Gott, mein Herz schmilzt, Leute. Hier ist er, Somber, My Body Isn't Ready, bei Energy über die besten an Hits.

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1: Jetzt eine ganz kurze Pause, Leute. Dann die News und danach wieder viel Musik.
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17: Mit Ole Leipe. In den Sommerferien kommen auf uns wieder einige Änderungen und Baustellen bei der S-Bahn zu. Besonders betroffen sind die Zeiträume vom 18. bis 25. August und nochmal Anfang September. Wegen Arbeiten für die zweite Stammstrecke fahren mehrere Linien nur eingeschränkt, manche enden früher oder fallen auf Teilstrecken aus. Dazu kommt, dass die S-Bahn stadteinwärts am Bahnhof Laim voraussichtlich 2 Jahre lang nicht mehr halten. Der Bahnsteig wird da komplett neu gebaut. Auch die S8 zum Flughafen ist in den Ferien mehrfach unterbrochen. Also vor der Fahrt lieber noch mal checken, was gerade fährt.
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1: Mit Lisa Weber. Guten Tag. Ermittler haben auf dem Handy des mutmaßlichen CSD-Attentäters ein Video gefunden, in dem sich offenbar der 21-Jährige zur Terrororganisation Islamischer Staat bekennt. Attentäter nehmen solche Videos meist vor Anschlägen auf, um sie danach im Internet zu veröffentlichen. In der CDU wächst der Ärger über die Personalpolitik von Kanzler Merz. Dabei geht es vor allem um die Art und Weise bei dem Regierungsumbau. Wie der Spiegel berichtet, soll Merz in einer Sitzung mit dem CDU-Vorstand dafür heftig kritisiert worden sein. Knapp 40 US-Tech-Unternehmen haben eine KI-Sicherheitsallianz gegründet, darunter große Konzerne wie Microsoft, Nvidia und IBM. Hintergrund ist der Vorfall, bei dem sich KI-Modelle selbstständig gemacht und einen Hackerangriff gestartet hatten. Sowas soll künftig mit Hilfe von KI bekämpft werden. Fußballlegende Zinedine Zidane wird neuer französischer Nationaltrainer. Zidane führte Frankreich 1998 als Spieler zum Weltmeistertitel, zusammen mit dem bisherigen Frankreich-Coach Didier Deschamps. Als Trainer gewann Zidane mit Real Madrid dreimal in Folge die Champions League.
0: Verkehr. Servus München, ein Blick auf die A99 Westumfahrung Richtung Lindau zwischen Neuherberg und Dreieckallach, 10 Kilometer Stau. Ein großer LKW-Unfall auf der B471 Oberschleißheim Richtung Fürstenfeldbruck zwischen Karlsfeld und Dachau Mitte. Dann zwischen Lerchenauer Straße und Petrol-Tunnel ist ganz viel los, zwischen Heckenstaller Tunnel und dem Anschluss zur A96 Stop and Go und zwischen Sendling Süd und Passauer Straße ist sehr viel los.
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0: Ronny, Dankeschön fürs Melden. Ismaninger Straße, 30er Zone wird geblitzt auf der Ackermann- und Implerstraße plus Ungerer Straße und Karl-Marx-Ring. Danke, Ludwig. Seht ihr, was ruft durch? 089-93-3-93-3.
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0: Im Moment 28 Grad. Es ist wirklich richtig heiß. Deswegen viel trinken. Ganz viel Wasser. 2 bis 3 Liter bitte. Morgen 33 Grad. Da ist viel Sonnenschein mit dabei. Und am Donnerstag über 35 Grad. Und jetzt habe ich für euch Harry Styles. Hier ist American Girls bei Energy. Immer die besten an Hits. Und am Sonntag habe ich was richtig Cooles. Unbedingt dranbleiben.
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So schön, dass ihr mit dabei seid. Ihr seid bei Energy mit den besten an Hits. Was habt ihr am kommenden Sonntag geplant? Noch gar nichts? Dann habe ich was richtig Cooles für euch. Das letzte Spiel vor den Playoffs von den Munich Ravens gegen Paris Musketeers. Ihr könnt sie mit anfeuern im Sportpark Unterhaching. Dieses Mal in Tracht. Ab ins Dirndl, in die Lederhosen. Und dann wird Party gemacht vor dem Spiel. Typisch amerikanisch. Es gibt was zu essen, was zu trinken. Es gibt coole Sachen zu gewinnen. Und danach geht ihr direkt auf das Spiel. Natürlich for free. 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
10: Verkehr. Servus Leute, ein Blick auf die A99 Westumfahrung Richtung Lindau zwischen Neuherberg und Dreieckallach. Hier stockt es. Ein LKW-Unfall auf der B471 Oberschleißheim Richtung Fürstenfeldbruck zwischen Karlsfeld und Dachau-Mitte. Viel, viel los auf dem Ring und wegen der verlängerten Bauarbeiten wird der Brudermühltunnel in dieser Woche jede Nacht zwischen 22 Uhr und 5 Uhr früh vollständig gesperrt sein. Aber der Autoverkehr wird an der Oberfläche umgeleitet.
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10: Ernie, danke schön fürs Melden. Ismaninger Straße, 30er Zone wird geblitzt. Ackermannstraße, Impler Straße, da steht er ständig in der 30er Zone und auf der Landshuter Allee. Seht ihr noch was? Ruft einfach durch 089 393 393.
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10: Puh, Leute, immer noch richtig heiß. Morgen dann noch viel wärmer, über 33 Grad und am Donnerstag über 35 Grad, nur mit Sonnenschein.
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0: Wir sind mittendrin in den 10 Hits am Stück.
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0: Peggy Goo habe ich gleich mit Woman. Jetzt erstmal Elizabeth Taylor. Hier ist Taylor Swift.

Eigentlich wollte sie was ganz anderes werden, nämlich Designerin, hat auch am London College of Fashion studiert, aber dann gesagt, nö, ich will Musik machen. Ich rede von Peggy Gou und hier ist sie mit Woman. Bei Energy immer die besten und Hits, hallo.

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2: 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Mhm. Coolcation heißt weg vom Strand, von der Hitze hin zur Kühle. Urlaub einfach mal in Skandinavien, Island oder in den Alpen zu machen, wo es halt einfach ein bisschen kühler ist. Mhm. Man hat Natur und frische Luft. Was natürlich nicht ist, was ich vorhin schon erwähnt hatte, sind die Sommervibes. Aber umso älter ich werde, umso mehr freue ich mich über Kälte.
3: Aber was ich auch immer wieder sehe, sind ganz viele Bekannte von mir, die machen so Retreats irgendwo auf Bali oder keine Ahnung, um zu meditieren und runterzukommen. Und das wäre dann die Quietcation, die auch total im Trend ist aktuell. Einfach mal so ein bisschen Detox und weg vom Alltagsstress. Das ist auch richtig nice.
2: Bin ich leider zu hippelig.
3: Ja, kann genau deswegen müsstest du da mal hin, um das mal ein bisschen zu trainieren, München.
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2: Mit Ole Leipe. Bei uns im Rathaus heißt es bald öfter klicken statt ausdrucken. Denn die Stadtverwaltung will digitaler werden. Interne Freigaben und Unterschriften sollen künftig grundsätzlich digital laufen. Papier soll nur noch genutzt werden, wenn es gesetzlich vorgeschrieben ist. Außerdem will die Stadt weniger verschiedene Spezialprogramme nutzen und stärker auf einheitliche Software setzen. Das soll Kosten sparen, Abläufe schneller machen und mobiles Arbeiten erleichtern. Davon sollen am Ende nicht nur die Mitarbeiter profitieren, sondern auch wir.
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0: Mit Gisa Weber, guten Tag. Auf dem Handy des mutmaßlichen CSD-Attentäters ist laut Bundesanwaltschaft ein Bekennervideo gefunden worden. Zu sehen ist ein Vermummter, wahrscheinlich der Mann selbst. Er bekennt sich darin zur Terrororganisation Islamischer Staat. Weitere Datenträger aus seiner Wohnung werden noch ausgewertet. Die Personalpolitik von Kanzler Merz sorgt in der CDU für immer mehr Ärger. Laut Spiegel soll es in einer Sitzung des Parteivorstands kaum Rückendeckung für Merz gegeben haben. Dafür aber jede Menge Kritik. Vor allem der Umgang mit dem bisherigen Verkehrsminister Schnieder stößt dabei vielen sauer auf. Digger, Ragebait, 6-7. Ab sofort kann wieder über das Jugendwort des Jahres abgestimmt werden. Zunächst geht es darum, aus einer Top-10-Liste an Vorschlägen die Top 3 zu finden. Letztes Jahr war das Crazy zum Jugendwort des Jahres gewählt worden. Die Waldbrandlage in Spanien und Frankreich hat sich etwas stabilisiert. Aber die Sorge vor der nächsten Hitzewelle wächst. In den nächsten Tagen werden wieder Temperaturen bis 40 Grad erwartet. Das könnte die Löscharbeiten wieder erschweren. Zuletzt waren auch in Portugal Brände ausgebrochen.
14: Verkehr. Super viel los auf dem Mittleren Ring. Dann, wegen der verlängerten Bauarbeiten, wird der Brudermühltunnel diese Woche jede Nacht zwischen 22 Uhr und 5 Uhr früh vollständig gesperrt sein. Aber es gibt natürlich eine Umleitung an der Oberfläche.
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14: Geblitzt wird in Haidhausen, Ismaninger Straße, Dreisker Zone, außerdem auf der Ackermann, Impler und Ungerer Straße plus Karl-Marx-Ring. Danke, Lilly. Kommt irgendwas dazu? Ruft einfach durch 089 393 393.
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14: Eis essen gehen, Leute. Ganz viel Schokoladeneis, das kühlt runter. Werde ich auf jeden Fall heute machen. Morgen 33 Grad mit Sonnenschein und auch am Donnerstag bleibt es übelst heiß, bis zu 35 Grad. Jetzt für euch Tame Impala und Jenny mit Dracula. Bei Energy über die besten an Hits.

0: So schön, dass ihr mit dabei seid. Ihr seid bei Energy mit den besten an Hits. Guten Käse feiern wir alle ab, oder? Aber gute Käse als Ausdruck, habt ihr sowas schon mal gehört? Ich würde jetzt sagen, okay, das ist ein Gouda, ein Parmesan. Nee, in der Jugendsprache heißt es richtig gut, stabil oder feiere ich ab. Ist auf jeden Fall ein Lob oder eine Zustimmung. Oder auch, Leute, Crash Out. Kennt ihr dieses Wort? Wenn man komplett ausrastet oder emotional explodiert. Diese Wörter solltet ihr euch merken, weil, jetzt kommt's, sie sind unter den Top 10 der Jugendwörter 2026. Daneben steht auch Peak und ganz viele andere Wörter. Klickt jetzt mit, votet mit auf energy.de. Unter diesen Wörtern ist am 28. August nochmal eine Abstimmung unter den Top 3 und dann steht es fest. Das Jugendwort 2026. Klickt euch sofort rein auf energy.de.
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7: Verkehr. Ordentlich was los auf dem Ring wie immer. Stop and go. Dann, wegen der verlängerten Bauarbeiten wird der Brudermühltunnel in der Woche jede Nacht zwischen 22 Uhr und 5 Uhr früh vollständig gesperrt sein. Aber der Autoverkehr wird an der Oberfläche natürlich umgeleitet.
8: Blitzer.
7: Jeffrey, Dankeschön fürs Melden. Karl-Marx-Ring wird geblitzt, außerdem auf der Ungerer, Impler und Ackermannstraße. Und frisch reingekommen, Ismaninger Straße, 30er-Zone. Seht ihr noch einen, dann ruft durch 089 93 3
8: 93 3. Wetter.
7: Mindestens 2 bis 3 Liter Wasser heute trinken. Es ist sowas von heiß. Morgen wird es dann noch wärmer, über 33 Grad. Und am Donnerstag erreichen wir die 35 Grad, nur mit Sonne.
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Es gibt so viele Sachen, die wir erleben dürfen. Und Jack Dean hat gesagt, er schreibt sie einfach nieder. Ja, seine ganzen Erfahrungen, was er jemals erlebt hat. Ja, finde ich cool. Und hier ist er mit Mercy bei Energy, immer die besten. Und jetzt nochmal ein bisschen fleißig sein und dann geht's rein.

0: mittendrin in den 10 Hits am Stück.
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0: 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Milo habe ich gleich für euch mit Forever Young. Jetzt erstmal Mr. Know-It-All. Hier ist Mr. Teddy Swims.

Wie hält man sich fit? Wie hält man sich jung? Ich sage immer ganz viel lachen und zweitens ganz viel rausgehen. Meine zwei Tipps. Forever Young hört ihr jetzt von Milo. Ihr seid bei Energy immer die besten an Hits. Servus.

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2: Let's go! Der Hotelbesuch, wie wir ihn kennen, verändert sich.
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5: Mit Ole Leipe. Morgen fällt die Entscheidung. Der Stadtrat berät nochmal über die geplanten Kürzungen bei der MVG. Die Verkehrsgesellschaft muss rund 14 Millionen Euro pro Jahr einsparen. Deshalb stehen weniger Bus-, Tram- und U-Bahn-Angebote zur Debatte. Kritik gibt zwar im Arbeitskreis attraktiver Nahverkehr. Die sagen, die Ausfälle durch das Deutschlandticket würden nicht ausreichend ausgeglichen. Gleichzeitig hat die Stadt selbst finanzielle Probleme und deswegen muss bei den Fahrgästen gespart werden.
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6: Mit Gisa Weber, guten Abend. Ermittler haben auf dem Handy des mutmaßlichen CSD-Attentäters ein Video gefunden, in dem sich offenbar der 21-Jährige zur Terrororganisation Islamischer Staat bekennt. Attentäter nehmen solche Videos meist vor Anschlägen auf, um sie danach im Internet zu veröffentlichen. In der CDU wächst der Ärger über die Personalpolitik von Kanzler Merz. Dabei geht es vor allem um die Art und Weise bei dem Regierungsumbau. Wie der Spiegel berichtet, soll Merz in einer Sitzung mit dem CDU-Vorstand dafür heftig kritisiert worden sein. Nach einem Strandtag an der Ostsee ist in Berlin ein Mensch an einer Fibrioneninfektion gestorben. Die Person habe mit über 75 zur Hochrisikogruppe gehört, wie auch zwei weitere Erkrankte, so das Berliner Landesamt. Die Bakterien verbreiten sich vor allem im warmen Wasser in Ufernähe. Es ist wieder soweit, das Jugendwort des Jahres wird gesucht. In einer ersten Abstimmungsrunde stehen 10 Kandidaten zur Wahl, darunter Maka, Super und Du bist gut genug. Nach einer weiteren Abstimmungsrunde soll das Jugendwort des Jahres dann im Oktober bekannt gegeben werden.
7: Verkehr. Nicht vergessen, Leute, wegen der verlängerten Bauarbeiten wird der Brudermühltunnel in dieser Woche jede Nacht zwischen 22 Uhr und 5 Uhr früh vollständig gesperrt sein. Aber es gibt natürlich eine Umleitung an der Oberfläche. Viel, viel los auf dem Ring.
4: Blitzer.
7: Ja, Peter, servus, dankeschön fürs Melden. Ackermannstraße wird geblitzt, außerdem auf der Ungerer, Impler und Ismaninger Straße. Danke, Benni. Kommt irgendwas dazu, ruft durch 089 393 393.
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7: Immer noch total warm bei uns in der City. Morgen wird es dann noch heißer, über 33 Grad am Tag mit nur Sonnenschein und am Donnerstag 35 Grad. Also nicht vergessen, ganz viel Wasser trinken. Jetzt für euch Harrison, All the Things She Said bei Energy über die Besten und Hits.

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0: Verkehr. Wir schauen auf die Donnersberger Brücke, da staut es sich total. Der Ring ist mal wieder zu Stop and Go und wegen der verlängerten Bauarbeiten wird der Brudermühltunnel in der Woche jede Nacht zwischen 22 Uhr und 5 Uhr früh vollständig gesperrt sein. Aber Leute, der Autoverkehr wird an der Oberfläche natürlich umgeleitet.
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0: Ernie, danke schön fürs Melden. Ismaninger Straße, 30er Zone wird geblitzt. Ackermannstraße, Impler Straße, da steht er ständig in der 30er Zone und auf der Landshuter Allee. Seht ihr noch was? Ruft einfach durch 089 93 393.
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0: Puh, Leute, immer noch richtig heiß. Morgen dann noch viel wärmer. Über 33 Grad und am Donnerstag über 35.

0: 30 Grad, nur mit Sonnenschein.
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so schön, dass ihr mit dabei seid. Heute Abend könnt ihr euch ganz gemütlich auf dem Balkon machen und ihre neue Platte hören. Ja, Daughter from Hell von Gracie Abrams. Kann ich einfach nur empfehlen. Sie hat so eine schöne Stimme. Hier ist er mit Hit the Wall bei Energy. Immer die besten und jetzt Servus.

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1: So schön, dass ihr mit dabei seid. Hier ist eure Sunny. 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
2: Coolcation. Mhm. Coolcation heißt weg vom Strand, von der Hitze hin zur Kühle. Urlaub einfach mal in Skandinavien, Island oder in den Alpen zu machen, wo es halt einfach ein bisschen kühler ist. Mhm. Man hat Natur und frische Luft. Was natürlich nicht ist, was ich vorhin schon erwähnt hatte, sind die Sommervibes. 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
3: Aber was ich auch immer wieder sehe, sind ganz viele Bekannte von mir, die machen so Retreats irgendwo auf Bali oder keine Ahnung, um zu meditieren und runterzukommen. 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Ist auch richtig nice.
2: Bin ich leider zu hippelig.
3: Ja, kann genau deswegen müsstest du da mal hin, um dich mal ein bisschen zu trainieren, München.
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7: Mit Ole Leipe. In den Sommerferien kommen auf uns wieder einige Änderungen und Baustellen bei der S-Bahn zu. Besonders betroffen sind die Zeiträume vom 18. bis 25. August und nochmal Anfang September. Wegen Arbeiten für die zweite Stammstrecke fahren mehrere Linien nur eingeschränkt, manche enden früher oder fallen auf Teilstrecken aus. Dazu kommt, dass die S-Bahn stadteinwärts am Bahnhof Laim voraussichtlich 2 Jahre lang nicht mehr halten. Der Bahnsteig wird da komplett neu gebaut. Auch die S8 zum Flughafen ist in den Ferien mehrfach unterbrochen, also vor der Fahrt lieber noch mal checken, was gerade fährt.
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8: Mit Gisa Weber, guten Abend. Auf dem Handy des mutmaßlichen CSD-Attentäters ist laut Bundesanwaltschaft ein Bekennervideo gefunden worden. Zu sehen ist ein Vermummter, wahrscheinlich der Mann selbst. Er bekennt sich darin zur Terrororganisation Islamischer Staat. Weitere Datenträger aus seiner Wohnung werden noch ausgewertet. Wer die Steuererklärung selbst macht und noch nicht abgegeben hat, muss sich beeilen. Nur noch bis Freitag ist dafür Zeit. Neu ist die Erklärung mit einem Klick. Die funktioniert erst einmal aber nur für einfache Fälle wie Alleinstehende ohne Kinder und Rentner ohne Nebeneinkünfte. Die Personalpolitik von Kanzler Merz sorgt in der CDU für immer mehr Ärger. Laut Spiegel soll es in einer Sitzung des Parteivorstands kaum Rückendeckung für Merz gegeben haben. Dafür aber jede Menge Kritik. Vor allem der Umgang mit dem bisherigen Verkehrsminister Schnieder stößt dabei vielen sauer auf. Neben Starspielern hat die französische Nationalmannschaft nun auch noch eine Legende als Trainer. Zinedine Zidane übernimmt das Team von Didier Deschamps, der nach 14 Jahren aufhört. Für Zidane ist es ein wahr gewordener Traum. Das sagte der 54-Jährige bei der Vorstellung.
1: Verkehr. Super viel los auf dem Mittleren Ring. Dann, wegen der verlängerten Bauarbeiten, wird der Brudermühltunnel diese Woche jede Nacht zwischen 22 Uhr und 5 Uhr früh vollständig gesperrt sein. Aber es gibt natürlich eine Umleitung an der Oberfläche.
0: Blitzer.
1: Geblitzt wird in Heidhausen, Ismaninger Straße, Dreisker Zone, außerdem auf der Ackermann, Impler und Ungerer Straße plus Karl-Marx-Ring. Danke, Lilly. Kommt irgendwas dazu? Ruft einfach durch 089 93
0: 93. Wetter.
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1: Eis essen gehen, Leute. Ganz viel Schokoladeneis, das kühlt runter. Werde ich auf jeden Fall heute machen. Morgen 33 Grad mit Sonnenschein und auch am Donnerstag bleibt es übelst heiß bis zu 35 Grad. Jetzt für euch Harry Styles, American Girls bei Energy. Immer die besten an Hits.

für einen Moment die Augen und stellt euch vor, euren ersten MP3-Player, der in der Hosentasche gesteckt hat. Das Klapp-Handy klappt mit einem lauten Klick zu. Im Kinderzimmer leuchtet der CD-Player und aus den Boxen kommt ein Song nach dem anderen, den man natürlich auswendig kann.

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0: Verkehr. Ordentlich was los auf dem Ring, wie immer. Stop and go. Dann, wegen der verlängerten Bauarbeiten wird der Brudermühltunnel in der Woche jede Nacht zwischen 22 Uhr und 5 Uhr früh vollständig gesperrt sein. Aber der Autoverkehr wird an der Oberfläche natürlich umgeleitet.
3: Blitzer.
0: Jeffrey, Dankeschön fürs Melden. Karl-Marx-Ring wird geblitzt, außerdem auf der Ungerer, Impler und Ackermannstraße und frisch reingekommen, Ismaninger Straße, 30er-Zone. Seht ihr noch einen, dann ruft durch 089 93 3
3: 93 3. Wetter.
0: Mindestens 2 bis 3 Liter Wasser heute trinken. Es ist sowas von heiß. Morgen wird's dann noch wärmer, über 33 Grad und am Donnerstag erreichen wir die 35 Grad, nur mit Sonne.
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Ey, yo, was geht ab? Ihr merkt schon heute, ich hab's nicht drauf mit den Jugendwörtern, aber ihr könnt jetzt abstimmen für die Top 10 ganz easy auf energy.de. Und hier ist Bruno Mars mit On My Soul bei Energy. Über die besten neuen Hits, rein geht's in den Feierabend. Juhu!

um 20 Uhr an diesem Dienstag. Freue mich sehr, dass ihr alle mit dabei seid. Gleich hören wir Taylor Swift, die eine Ode geschrieben hat an ihr großes Vorbild. Wie die klingt, alles gleich. Vorher aber noch Bibi Rexha mit immer den besten neuen Hits.

Dienstagabend ist es hier bei Energy. Ich bin Julian, freue mich sehr, dass ihr mit dabei seid. Taylor Swift ist zweifelsfrei eine der größten Superstars unserer Zeit. Das beweisen sowohl Instagram-Follower-Zahlen als auch natürlich die schiere Präsenz ihrer Eras-Tour, eine der größten Touren aller Zeiten auf dem Musikmarkt. Und man vergisst dabei so sehr, dass sie ja selbst mal eine kleine Taylor war, die eine große Taylor sehr verehrt hat, nämlich Elizabeth Taylor, die Grand Dame Hollywoods aus dem letzten Jahrhundert. Taylor Swift hat jetzt auch im Interview verraten, sie verehrt so sehr an Elizabeth Taylor, ein Name, der übrigens von der deutschen Zunge sehr schwer auszusprechen ist, Elizabeth Taylor, wie sie mit all dem Druck und der Öffentlichkeit umgegangen ist, dass sie immer süß und lieb war zu Menschen, die mit ihr, naja gut, ein Foto gab es damals noch nicht, aber die mit ihr ins Gespräch kommen wollten, wenn sie auf der Straße entdeckt wurde, die ein Autogramm wollten, wie sie mit der Öffentlichkeit umgegangen ist, was Medien angeht, dass sie sich immer so eine innere Ruhe bewahrt hat. Und all das fasziniert Taylor Swift nach wie vor, versucht das in ihrem Leben umzusetzen und hat mit Elizabeth Taylor eine eigene Hymne, eine eigene Ode geschrieben, die wir jetzt hören. Taylor Swift mit immer den besten neuen Hits.

slowly. The Bowser haben wir jetzt hier bei Energy. Ein Musiktrio aus Norwegen, bestehend aus Edvard Breien, Frederik van Krogh und Philip Borgensterner. Und das sind ja wohl exakt die Namen, die man erfinden würde, wenn man sagen müsste, ob man drei Namen auf Norwegisch aussprechen kann. Ich finde, mehr Klischee geht nicht. Dafür aber unklischeebehaftete Musik. Magnetic haben wir jetzt von The Bowser mit immer den besten neuen Hits.

0: Immer die besten neuen Hits hier bei Energy an diesem Dienstagabend. Und wir suchen immer noch eure Vorschläge, denn der Euroschein oder die Euroscheine sollen vielmehr neu designt werden. Es gibt schon viele Vorschläge, sehr konservative Vorschläge, wie zum Beispiel Ludwig van Beethoven oder Marie Curie. Aber es geht besser. Gestern hatten wir Andreas von Frauentausch als Vorschlag. Für mich immer noch die Nummer 1. Aber vielleicht gibt es ja auch noch andere. 030 26 1235. Wir sammeln alles und geben es dann weiter. Außerdem spielen wir auch immer noch Musik, gleich nämlich Topic, Kamrat und Olivia Dean. Alles in den nächsten 10 Minuten.
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0: Beim Geld ist es wie beim Sex, wer am meisten darüber spricht, hat selten welches. Aber in diesem Fall machen wir mal eine Ausnahme, denn die Europäische Zentralbank braucht unsere Hilfe. Und somit herzlich willkommen hier bei diesem Feierabend bei Energy. Ihr könnt nämlich online abstimmen, wie die neuen Euroscheine aussehen sollen. Dafür gibt es verschiedene Entwürfe. Klar, es gibt natürlich Klassiker, ne, zum Beispiel mit Vogelgarten, aber auch bekannte Gesichter von Beethoven, Marie Curie, alle dabei. Aber das ist doch langweilig, oder? Wenn es nach euch geht, wie würdet ihr den Schein designen? Wer soll alles drauf sein? Und das ist die Antwort von Lara.
1: Wenn ich noch ein bisschen weiter überlege, dann fände ich so einen kleinen Dialog auf so einem, weiß nicht, vielleicht so einen 100-Euro-Schein auch ganz witzig. Und zwar aus Keeping Up with the Kardashians, eine Konversation zwischen Chris und ihrer Tochter Kendall, weil Kendall ihre Mutter nach Geld fragt und sie antwortet, Money doesn't grow on trees. Und Kendall antwortet, yes it does, it's paper.
0: Ja, warum auch nicht, ne? Ein Reality-Star aus den USA auf einem Euroschein. Dafür würde aber ich in Exchange auch wollen, dass Andreas von Frauentausch auf der US-Dollar-Note dann drauf ist. So, das halte ich nur fair. Ansonsten 030-26-1-2345. Sagt uns gerne, welche weiteren Vorschläge ihr habt. Wir geben das dann weiter zur Zentralbank nach Frankfurt und dann schauen wir mal, was daraus wird. Was wird?

0: Immer die besten neuen Hits hört ihr hier bei Energy, gleich mit Ausdies für euch. Außerdem Tame Impala und Holly Humberstone macht den Anfang. To Love Somebody, alles gleich hier bei Energy.
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Richtig. Hören wir jetzt hier bei Energy, die ein, wie ich finde, tolles Jubiläum feiert. Diesen Sommer sind es 10 Jahre, seitdem sie von ihrer Heimat Island nach Berlin gezogen ist. Sie liebt die Deutschen, liebt die Hauptstadt. Vor allen Dingen auch die kurzen Wege, ne, wenn es darum geht, mit anderen Künstlern Features zu machen. Hatte auch im letzten Jahr mit Michael Schulte eins am Start. Und jetzt aber wieder solo unterwegs. The Art of Letting Go. Hören wir jetzt immer die besten neuen Hits.

um 21 Uhr an diesem Dienstag, an dem wir noch echte Geheimtipps für euch haben, was euren Urlaub betrifft. Es gibt jetzt nämlich die 10 schönsten Inseln Europas, die keiner kennt. Und Spoiler, eine deutsche Insel ist auf Platz Nummer 5. Wer den ersten Platz gemacht hat und wie dorthin kommt, das alles gleich. Vorher jetzt noch Leonie mit immer den besten neuen Hits.

Obwohl durch Reiseblogs und Instagram alles Touristische auf dieser Welt wirklich schon ausgeleuchtet wurde, gibt es immer noch ein paar Geheimschätze und die sind gar nicht mal weit weg. Energy ist an bei euch an diesem Dienstagabend mit mir Julian, hoffe es geht euch gut. Es gibt ein neues Ranking, das kürt die am meist unterschätzten Inseln in Europa. So klar, Mallorca, Ibiza, Kreta, kennen wir alle, aber es gibt absolute Geheimtipps und ein Spoiler, auch eine deutsche Insel hat es in diesem Ranking hinter die Top 10 geschafft. Platz 1 sind die Aland-Inseln vor Finnland, war da auch noch nie, aber dieses Ranking schreibt unberührte Strände, tolle Küste und eine der sonnigsten Regionen in Nordeuropa. Klar, vor allen Dingen natürlich jetzt im Sommer geht die Sonne ja gar nicht unter. Aber auch Deutschland hat es auf Platz 5 geschafft und zwar mit Fischland Darst-Zingst. Never heard. So, ich hatte einen kleinen Ausflug. In meiner Oberstufe hatte ich eine Lehrerin, die konnte kein Z und S aussprechen, hat immer D gesagt. Liebe Grüße an Frau Weinziel. Die hat ihre größtes Vergnügen an diesem Wort gehabt. Fischland Darst-Zingst. Das liegt irgendwo zwischen Rostock und Stralsund und laut Ranking die deutsche Karibik. So, das finde ich immer wahnsinnig amüsant, dass es immer so ein Äquivalent gibt. Ne? München, die nördlichste Stadt Italiens. Da gibt es auch immer in irgendwelchen Dreckslöchern ein kleines Venedig. Und das ist eben die deutsche Karibik. Irgendwo zwischen Rostock und Stralsund. Fischland Darst-Zingst. Alle mal merken und dahin fahren und einen richtig schönen und noch preiswerten Urlaub haben. Warum denn nicht? Vielen Dank für dieses Ranking.

Ich muss ganz ehrlich sagen, das hatte ich jetzt so auch nicht auf meinem Bingo-Zettel Anfang des Jahres, dass die Backstreet Boys so ein Revival erleben. Aber es gibt Sinn. So, die Popkultur lechzt nach Elementen der 90er und da waren die Backstreet Boys natürlich wahnsinnig on vogue. Insofern auch jetzt wieder mit Bottle Up und immer den besten neuen Hits.

0: Immer die besten neuen Hits hat er hier bei Energy. Gleich mit Nico Santos für euch. Außerdem Felix Yen und Harrison macht den Anfang.
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0: Dienstagabend vor der Hitzewelle hier bei Energy und passend dazu gekleidet ist mein lieber Kollege Armani. Er steht auf der ersten Treppe, der Showtreppe, mit seinem Kimono, heute lasziv bis zum Bauchnabel freigelassen, tänzelt darunter, um bereit zu sein für diese Rubrik.
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0: Hallo Armani, warum heute das Outfit?
2: Die Hitze kommt, man muss sich vorbereiten.
0: Sehr, sehr gut. Passend dazu heute die Aussage: Räume mit schwarzer Wandfarbe fühlen sich im Sommer kühler an. Fakt oder Fake?
2: Ja, doch, wieso nicht? Also, ich würde mir denken, ich halt probiere mein Zimmer im Sommer dunkel zu halten, damit es kühler ist. Deswegen würde ich einfach mal sagen, ja.
0: Heiß genug bist du mit deinem Kimono ja schon von alleine, lieber Armani.
2: Stehen
0: also,
2: wir?
0: Räume mit schwarzer Wandfarbe fühlen sich im Sommer kühler an, ist aber ein Fake. Er ist eher so ein sanftes Blau, so pastellig, weil das verbindet unser Gehirn irgendwie mit Wasser, Himmel oder was Frischem. Grün geht ansonsten auch noch, sowas wie Rot, Orange oder Gelb, fühlt sich aber immer eher warm an.
2: Ich glaube, blaue Wände brauche ich nicht, da muss ich auch immer nur pinkeln. Wenn ich an Wasser denke.
0: Sehr gut, Armani.
2: Ja.
0: Und mit diesem Gedanken der Frische entlassen wir euch in diese Dienstagnacht. Danke, Armani. Ja.

0: Immer die besten neuen Hits hört euch hier bei Energy gleich im Wortsinn, denn wir hören den ganz neuen Song von Cat's Eye. Außerdem Alex Warren und Miles Smith macht den Anfang mit Drive Safe, alles hier bei Energy.
1: Coolcation. Mhm. Coolcation heißt weg vom Strand, von der Hitze hin zur Kühle. Urlaub einfach mal in Skandinavien, Island oder in den Alpen zu machen, wo es halt einfach ein bisschen kühler ist. Mhm. Man hat Natur und frische Luft. Was natürlich nicht ist, was ich vorhin schon erwähnt hatte, sind die Sommervibes. Aber umso älter ich werde, umso mehr freue ich mich über Kälte.
2: Aber was ich auch immer wieder sehe, sind ganz viele Bekannte von mir, die machen so Retreats. Irgendwo auf Bali oder keine Ahnung, um zu meditieren und runterzukommen. Und das wäre dann die Quietcation, die auch total im Trend ist aktuell. Einfach mal so ein bisschen Detox und weg

spät geworden hier bei Energy an diesem Dienstag, aber das Wachbleiben ist hat sich gelohnt, denn wir hören jetzt zum allerersten Mal hier bei mir in der Sendung den ganz neuen Song von Cat's Eye. Ist eine multinationale Girl Group, wurde gecastet in den USA, auch ganz öffentlichkeitswirksam 2024, also seit 2 Jahren. Und die gehen einfach ihren Weg weiter. Mit Animal, jetzt ganz neu rausgekommen, hören wir immer die besten neuen Hits.

0: Julia.
1: Um 22 Uhr an diesem Dienstag, an dem ich mich aktiv gefragt habe heute, wie viel Geld haben die Kaulitz-Brüder auf dem Konto? So, bin großer Fan auch wieder der dritten Staffel von Kaulitz und Kaulitz. Und da gibt's eine Szene, wo sie zwei Autos aus dem Nichts kaufen für fast eine halbe Million Dollar. Und ich frage mich seitdem, wie viel Geld die haben. Ein Fachmagazin gibt Antworten, das alles gleich. Vorher jetzt noch Kygo mit immer den besten neuen Hits.

0: Seit letztem Donnerstag ist die neue Staffel draußen, natürlich wieder auf der 1. Es scheint so, als könnten sie aktuell nichts falsch machen.
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0: Die Kaulitz-Brüder, Tom und Bill, auch wieder mit der neuen Staffel von Kaulitz und Kaulitz auf Netflix. Wahnsinnig erfolgreich, so wie sie mit allem gerade sehr erfolgreich sind. Man hat das Gefühl wirklich, sie haben die Glücksformel rausgefunden, egal ob ihr Spotify-Podcast oder Netflix-Produktion, ihre Musik, letztes Jahr die Wuhlheide voll gemacht, Werbedeals. Da fragt man sich natürlich, wie viel Geld haben denn die beiden? Es gibt auch so eine Szene in der neuen Staffel von Kaulitz und Kaulitz. Gestern habe ich es gerade privat gesehen. Da sind die beiden auf so einer Auto-Convention, weil Tom Kaulitz mit dem jüngsten Sohn von Heidi Klum gewettet hat, wenn er gegen ihn im Mario Kart verliert, dann kauft er ihm zum 21. Geburtstag ein Ferrari. Und ratet mal, wer ein Ferrari gekauft hat. Richtig, Tom Kaulitz, weil er einfach eine Wette verloren hat. Da sitzt das Geld wirklich sehr locker. Bill war dann auch dabei so, und hat dann auch so einen Geländewagen für sich selbst entdeckt. Und dann haben die beiden Jungs innerhalb von kürzester Zeit wirklich mal fast so eine halbe Million Dollar einfach locker gemacht. Und da fragte man sich schon so als Zuschauer, what the fuck? Also die haben ja richtig so fuck you money. Ne? Wo du einfach mal so sag, ja klar, dann geben wir halt kurz mal eine halbe Million aus, obwohl wir das Auto nicht wirklich bräuchten. Und deshalb hat das Vermögen-Magazin, kannte ich bis dato auch nicht, eine Schätzung abgegeben. Und die meinten eben, durch Konzerte, Musik, Rechte, Podcasts, Showgagen, Werbedeals haben die beiden jeweils so gut 20 Millionen Dollar auf deren Konten. Und das halte ich für wahnsinnig konservativ geschätzt. Also vor allen Dingen Tom, wenn man mit Heidi Klum verheiratet ist und auch für andere Musik produziert. Ich glaube, das ist wirklich, die 20 Millionen sind sehr konservativ. Aber, und das muss ich schon auch sagen, man gönnt es den beiden. Also Deutschland ja als Neidgesellschaft, man missgönnt ja ganz viel und immer relativ herrlich und man verklärt dann auch so ein bisschen Erfolg. Aber in dem Falle, die wirklich, man sieht es ja auch in der neuen Staffel, aus richtiger Armut kommen, von Faschos und Nazis weglaufen mussten und irgendwie ihren Weg dann nach USA gemacht haben. Ich finde, den beiden gönnt man wirklich alles. Insofern, große Empfehlung, Kaulitz und Kaulitz Staffel 3 auf Netflix. Und auch so, das kann ich mal ein bisschen aus dem Nähkästchen plaudern, auch einfach immer wahnsinnig, wahnsinnig angenehme Gesprächspartner und Jungs, auch wenn die Kameras und Mikrofone mal aus sind.

Ich bin wirklich froh, dass Australien beim ESC mitgemacht hat. Ansonsten würden wir Delta Goodrem in der Form, glaube ich, nicht kennen. Australierin ist da ein absoluter Megastar in Down Under, auch schon seit Kindheitstagen, mittlerweile Mitte 40. Ist in Österreich angetreten für Australien, auch mit diesem Song und seitdem auch in Europa wahnsinnig erfolgreich, beliebt und bekannt. Hologram, hören wir jetzt immer die besten neuen Hits.

0: Immer die besten neuen Hits hört euch hier bei Energy gleich mit Paul Monkey für euch. Außerdem Benson Boone und Harry Styles macht mit American Girls den Anfang. Alles gleich.
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0: Euer Feierabend hier bei Energy. Ich bin Julian, schön, dass ihr mit dabei seid. Unsere Sinnesorgane haben also die Eigenschaft, durch ihre Reize uns zurück zu katapultieren in die Vergangenheit. Ne? Wenn man jetzt draußen auf der Straße unterwegs ist und ein Parfüm riecht, das ein Ex-Partner, eine Ex-Partnerin hat, zack, ist man wieder 16 und in der Zeit gefangen. Und genau das Gleiche funktioniert auch mit Musik.
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0: So, jetzt bin ich 95 geboren, das heißt, ich bin 31 Jahre alt. Und wenn ich diese Musik hier höre, zack, bin ich wieder 14, 15 Jahre alt, zum ersten Mal auf der Tanzfläche aufzufinden, bewege mich wie ein frisch geschlüpftes Giraffenjunge und habe einfach nur die beste Zeit meines Lebens.

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0: Es ist Dienstagabend hier bei Energy. Ich freue mich sehr, dass ihr mit dabei seid. Gleich mit Annika Russo für euch. Interessante Künstlerin, stelle ich euch gleich ein bisschen genauer vor. Außerdem Temper City und Kamrat macht den Anfang.
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Annika Russo hören wir jetzt hier bei Energy. Eine Singer-Songwriterin aus Deutschland bahnt sich gerade zu ihren Weg, war im Voreck zum Beispiel bei Ariana Grande und jetzt aber auch auf bestem Wege, um selbst mal ein Voreck zu bekommen. Rose Colored Glasses, so heißt der aktuelle Song, haben wir jetzt immer die besten neuen Hits. 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

0: Julia.
1: Um 23 Uhr an diesem Dienstag. Lasst uns jetzt die letzte Stunde des Tages noch ganz entspannt gemeinsam ausklingen. Gleich perfekt dazu in der Mood Teddy Swims. Den Anfang macht jetzt Taylor Swift mit immer den besten neuen

Obwohl durch Reiseblogs und Instagram alles Touristische auf dieser Welt wirklich schon ausgeleuchtet wurde, gibt es immer noch ein paar Geheimschätze und die sind gar nicht mal weit weg. Energy ist an bei euch an diesem Dienstagabend mit mir Julian, hoffe es geht euch gut. Es gibt ein neues Ranking, das kürt die am meist unterschätzten Inseln in Europa. So klar, Mallorca, Ibiza, Kreta, kennen wir alle, aber es gibt absolute Geheimtipps und ein Spoiler, auch eine deutsche Insel hat es in diesem Ranking hinter die Top 10 geschafft. Platz 1 sind die Aland-Inseln vor Finnland, war da auch noch nie, aber dieses Ranking schreibt unberührte Strände, tolle Küste und eine der sonnigsten Regionen in Nordeuropa. Klar, vor allen Dingen natürlich jetzt im Sommer geht die Sonne ja gar nicht unter. Aber auch Deutschland hat es auf Platz 5 geschafft und zwar mit Fischland Darst-Zingst. Never heard. So, ich hatte einen kleinen Ausflug. In meiner Oberstufe hatte ich eine Lehrerin, die konnte kein Z und S aussprechen, hat immer D gesagt. Liebe Grüße an Frau Weinziel. Die hat ihr größtes Vergnügen an diesem Wort gehabt. Fischland Darst-Zingst. Das liegt irgendwo zwischen Rostock und Stralsund und laut Ranking die deutsche Karibik. So, das finde ich immer wahnsinnig amüsant, dass es immer so ein Äquivalent gibt. Ne? München, die nördlichste Stadt Italiens. Da gibt es auch immer in irgendwelchen Dreckslöchern ein kleines Venedig. Und das ist eben die deutsche Karibik. Irgendwo zwischen Rostock und Stralsund. Fischland, Darst-Zingst. Alle mal merken und dahin fahren und einen richtig schönen und noch preiswerten Urlaub haben. Warum denn nicht? Vielen Dank für dieses Ranking.

Peggy Goo haben wir jetzt hier bei Naci. Mittlerweile einer der bestgebuchten DJ-Acts der Welt. So kommt er ursprünglich aus Südkorea, lebt aber schon seit vielen, vielen Jahren in Berlin. Hat hier auch im Berghain schon oft aufgelegt. Ist aber auch im Mainstream erfolgreich. Und diesen Spagat schaffen wirklich die allerwenigsten. Woman haben wir jetzt von ihr mit immer den besten neuen Hits. 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

0: Immer die besten neuen Hits hier bei Energy. Gleich mit Nico Santos für euch. Außerdem Ray und Tam Impala macht den Anfang.
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0: Beim Geld ist es wie beim Sex, wer am meisten darüber spricht, hat selten welches. Aber in diesem Fall machen wir mal eine Ausnahme, denn die Europäische Zentralbank braucht unsere Hilfe. Und somit herzlich willkommen hier bei diesem Feierabend bei Energy. Ihr könnt nämlich online abstimmen, wie die neuen Euroscheine aussehen sollen. Dafür gibt es verschiedene Entwürfe. Klar, es gibt natürlich Klassiker, ne, zum Beispiel mit Vogelgarten, aber auch bekannte Gesichter von Beethoven, Marie Curie, alle dabei. Aber das ist doch langweilig, oder? Wenn es nach euch geht, wie würdet ihr den Schein designen? Wer soll alles drauf sein? Und das ist die Antwort von Lara.
1: Wenn ich noch ein bisschen weiter überlege, dann fände ich so einen kleinen Dialog auf so einem, weiß nicht, vielleicht so einen 100-Euro-Schein auch ganz witzig. Und zwar aus Keeping Up with the Kardashians, eine Konversation zwischen Chris und ihrer Tochter Kendall, weil Kendall ihre Mutter nach Geld fragt und sie antwortet, Money doesn't grow on trees. Und Kendall antwortet, yes it does, it's paper.
0: Ja, warum auch nicht, ne? Ein Reality-Star aus den USA auf einem Euroschein. Dafür würde aber ich in Exchange auch wollen, dass Andreas von Frauentausch auf der US-Dollar-Note dann drauf ist. So, das halte ich nur fair. Ansonsten 030-26-1-2345. Sagt uns gerne, welche weiteren Vorschläge ihr habt. Wir geben das dann weiter zur Zentralbank nach Frankfurt und dann schauen wir mal, was daraus wird. Was wird?

0: Immer die besten neuen Hits. Hört euch hier bei Energy gleich Felix Jähn für euch. Außerdem Oliver Dean und Tiffany Aris macht den Anfang.
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Es ist spät geworden hier bei Energy an diesem Dienstag. So spät, dass ich raus bin für heute. Ich habe Feierabend. Schön, dass ihr mit dabei wart. Ihr hört mich, wenn ihr wollt, morgen wieder. Ab 20 Uhr bin ich für euch da. Bis dahin lasst der Energy durchlaufen, wenn ihr denn wollt. Und bis dorthin hören wir jetzt Felix Jähn mit Sirene und immer den besten neuen Hits. 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